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1: In der Redaktion Gisela Hoff. Ein Taifun hat in Japan mindestens 4 Menschen das Leben gekostet. Im Großraum Tokio werden zudem 6 Menschen vermisst. Heftige Regenfälle lösten Erdrutsche und Überschwemmungen aus. Häuser wurden beschädigt und Straßen überflutet. Inzwischen ist vielerorts wieder sonniges Wetter. Doch der aufgeweichte Boden erhöht weiterhin die Gefahr von Erdrutschen. Der Bahn- und Flugverkehr war zeitweise beeinträchtigt. Nach ihrem Wahlsieg in Berlin freut sich die Linke über die Regierungsbeteiligung in der Hauptstadt. Ihre umfassenden Pläne stoßen dabei auf wenig Gegenliebe. Jens Ehling von der Linken hat da seine ganz eigene Sicht auf die Dinge.
2: Sehen Sie, wir haben ja ein fantastisches Grundgesetz und da steht drin, dass enteignet werden kann, auch deutlich unter Marktwert. Und das ist das, was wir da versuchen müssen. Ich meine, Berlin ist in den letzten Jahren, so wie viele andere Städte in Deutschland, einfach zu einer Anlagesphäre für internationale Investoren geworden, die einfach nur die Mieten erhöhen.
1: Kritik kommt auch von Martin Huber, CDU, und Manja Schreiner von der IHK Berlin.
3: Mit Enteignungen wird keine einzige Wohnung neu gebaut. Ganz im Gegenteil, es wird massive Verwerfungen für den Wohnungsmarkt bedeuten. Und deswegen kann ich nur noch mal wiederholen, die Vorschläge der Linkspartei in Berlin sind fatal.
4: All die Signale, die Berlin jetzt schon sendet mit der Debatte, sind alle Gift.
1: Auch Bundeskanzler Merz bezog Klarstellung zur Absicht der Linken.
5: Wir werden das Gesetzgebungsvorhaben vorantreiben. Es geht vor allem darum, an die internationalen Investoren eine klare Botschaft zu senden, die da lautet, es gibt in Deutschland keine Enteignungen von privatem Eigentum.
1: Der Anteil reiner Elektroautos an den Neuzulassungen in der Europäischen Union hat 2025 einen neuen Höchststand erreicht. Nach Angaben des Statistischen Bundesamtes entfielen 17,3% der neu zugelassenen Pkw auf Fahrzeuge mit ausschließlich elektrischem Antrieb. Hybridautos kamen auf rund 42%, während Benziner gut 27% und Diesel gut 9% ausmachten. In Deutschland sind nur etwa 10% der Kinder mit gesundheitlichen Risikofaktoren gegen Grippe geimpft. Das geht aus einer Auswertung des Robert-Koch-Instituts hervor. Bleibt die Impfquote unverändert, hätten in der kommenden Saison rund 1 Million Kinder und Jugendliche mit Grunderkrankungen keinen Impfschutz.
0: Das Wetter.
6: Heute anfangs wieder viel Sonne, später kommen Wolken dazu, also ähnlich wie gestern. Es soll bis 19 Grad warm werden.
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6: Gesperrt ist in Radebeck ein Teil der Hauptstraße. Arbeiten an den Gashauptanschlüssen machen dies in 3 Bauabschnitten notwendig. Umleitungen sind ausgeschildert.
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6: 03571-425-426, das ist auch heute die Nummer des Lausitzwelle-Verkehrsdienstes.
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11 Minuten nach 6. Schauen wir kurz aufs Programm des fröhlichen Weckers. Auch heute, klar, er klingelt bis um 10. Ich habe um kurz nach 6:30 dann mal einen Aufruf des Nachbarschaftshilfevereins Hoyerswerda. Wir gucken in unserer Servicezeit, es ist Mittwoch, da geht es ja um die Themen Auto und Verkehr, nochmal auf den ADFC-Fahrrad-Klimatest, an dem Sie teilnehmen können und kundtun können, wie es denn in Ihrer Stadt läuft mit dem Fahrradverkehr. Sind Sie zufrieden? Mehr dazu dann ungefähr so 10 Minuten vor 7 hier bei uns. Veranstaltungstipps gibt es um kurz nach 7. Wir gucken um kurz vor 8 mal ins Seenland. Da wurde jetzt die Zertifizierung ganz groß gefeiert. Die barrierefreie Zertifizierung. Wir gucken nach Spremberg. Das wird kurz nach 7:30 sein. Da dreht es sich um den Bürgerhaushalt. Es gibt einen Titel von unserer CD der Woche von Truck Stop. Dann so 10 vor 8 etwa. Und wir haben natürlich auch heute einige Meldungen der Polizei im Programm. Kurz nach 8:30 schauen wir in den Tierpark nach Görlitz. Da wird am Sonntag Red Panda Day gefeiert. Alles dazu ungefähr 10 Minuten nach 8:30 hier. Und wir haben einen Wunschhit heute natürlich auch wieder im Programm für Emma. Die hat nämlich heute Geburtstag. Das wird dann so 8:50 etwa sein. Wir wollen uns auch heute sagen lassen, wie die Sterne stehen. Das wollen wir nicht vergessen. Kurz nach 8 wie immer. Und ebenfalls wie immer habe ich mehr zum Wetter des Tages und auch der nächsten nach den nächsten beiden Titeln für Sie.

Und damit haben wir es 7:50. Wettermäßig sieht's also folgendermaßen aus. Ähnlich wie gestern wird's heute am Anfang mehr Sonne geben. 19 Grad soll es heute sogar warm werden. 1 Grad mehr als gestern. 19 Grad also, und später kommen dann wieder Wolken dazu. Nachts zieht dann immer mehr Bewölkung auf und es kann schon anfangen zu regnen. Es wird wärmer als zum Beispiel die letzte Nacht, denn wenn Sie jetzt früh rauskommen, es sind 7 Grad, boah, ist doch frisch, also ein dickeres Jäckchen, das ist heute durchaus angeraten. Die kommende Nacht dann also ungefähr 11 Grad. Morgen dann wolkiger und zeit- und gebietsweise Regen oder Schauer und nur noch 15 Grad. Am Freitag bei 17 Grad wieder wechselnd wolkig, aber trocken. Am Samstag häufig Sonne bei ein paar Wolken und wieder 21 Grad in der Spitze hier bei uns im Lausitzwelle Radioland. Dann schauen wir gleich nochmal aufs Biowetter. Das ruhige Hochdruckwetter mit Sonnenschein wirkt sich positiv auf den Organismus und das Allgemeinbefinden aus. Die Leistungs- und Konzentrationsfähigkeit sind erhöht. Lediglich in den frischen Morgenstunden kann es mitunter zu rheumatischen Beschwerden kommen. Das steht auf der Biowetterkarte. Und was sagt uns die, wie soll ich sagen, Pollenkarte? Heute fliegen Gräserpollen in sehr geringer Konzentration durch die Luft. Auch die Konzentration von Ambrosiapollen ist gering. Allergische Personen müssen deshalb nur vereinzelt mit Beschwerden rechnen.

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1: Einen guten Morgen aus dem Studio wünscht Ihnen Antonia Naumann. Die Versorgungsbetriebe Hoyerswerda bauen die Trinkwasserversorgung für die Stadt und das Lausitzer Revier weiter aus. In Seidewinkel ist jetzt eine modernisierte Druckerhöhungsstation offiziell in Betrieb genommen worden. Sie kann Trinkwasser künftig flexibler in unterschiedliche Versorgungsrichtungen und in der benötigten Menge fördern. Nach Abschluss der Arbeiten stehen dadurch zusätzlich 5000 Kubikmeter Speichervolumen zur Verfügung.
2: Mit dem technischen Gesamtkonzept soll der Trinkwasserverbund im Lausitzer Revier leistungsfähiger und flexibler werden. In Hoyerswerda sind dafür mehrere Projekte mit einem Volumen von rund 20 Millionen Euro geplant. Die nächste größere Maßnahme, die Sanierung und Reaktivierung des zweiten Trinkwasserbehälters, wurde parallel mit einem Spatenstich besiegelt. Dafür sind rund 2,4 Millionen Euro vorgesehen. Finanziert werden die Projekte mit Fördermitteln des Strukturwandels. Aus der Nachrichtenredaktion Matthias Pollmann.
1: Mit dem Ausbau sollen auch künftige Nachfragen aus Industrie und Gewerbe abgedeckt werden. Die neue Speicherkapazität schafft damit weitere Voraussetzungen für industrielle Ansiedlungen und die Erweiterung bestehender Unternehmen in der Region. Nach ersten Informationen soll die traditionsreiche Kindertagesstätte Kita Wichtelburg in Pulsnitz im Sommer 2027 geschlossen werden. Hintergrund der geplanten Schließung ist die Entwicklung der Kinderzahlen in der Stadt. Pulsnitz verfügt einschließlich des Ortsteils Oberlichtenau über insgesamt 5 Kindertagesstätten. Gleichzeitig bleiben derzeit rund 200 vorhandene Kita-Plätze unbesetzt. Damit gibt es deutlich mehr Betreuungsplätze, als aktuell benötigt wird. Die Stadtverwaltung musste deshalb prüfen, wie die Betreuungskapazitäten künftig angepasst werden können. Nach Abwägung verschiedener Möglichkeiten fiel die Entscheidung letztendlich auf die Kita Wichtelburg. Der Energiemarkt in Zittau ist auf großes Interesse gestoßen. Rund 20 überwiegend regionale Aussteller informierten über Wärmepumpen, Photovoltaik, Elektromobilität und weitere klimafreundliche Energielösungen, heißt es von der Stadtverwaltung. Besucher konnten sich beraten lassen und verschiedene Technologien vor Ort anschauen. Der Energiemarkt soll im Frühjahr 2027 im Norden des Landkreises Görlitz fortgesetzt werden. Dafür sucht das Klimaschutzmanagement des Landkreises noch eine Kommune, die Veranstaltung ausrichten möchte. Der seit langem geplante Umbau der ehemaligen Gesamtschule in Übigau zu einem Mehrgenerationenwohnhaus ist einen Schritt weiter. Ein entsprechender Bauantrag wurde jetzt positiv beschieden. Die Mitglieder der Genossenschaft Anders Zusammenleben haben daraufhin einen Tag der offenen Tür durchgeführt und noch einmal umfangreich über das Projekt informiert. Erklärtes Ziel bleibt es, aus der ehemaligen Schule einen lebendigen Ort für mehrere Generationen entstehen zu lassen.
0: Das Wetter.
3: Heute anfangs sonnig, später kommen ein paar Wolken dazu, es wird aber heute wohl noch trocken bleiben und es soll bis 19.

0: Grad warm werden.
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0: Wegen umfangreicher Sanierungsarbeiten ist in Radebeck ein Teil der Elsa-Fenske-Straße ebenfalls gesperrt. Umfahrungen sind ausgewiesen.
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0: 03571 425 426 ist die Nummer des Lausitzwelle-Verkehrsdienstes.
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Es ist Mittwoch, es ist Zeit für den fröhlichen Wecker und es ist 10 Minuten nach 6:30. Einen super Mittwochmorgen wünscht Ihnen Bernd Vogawa hier am Lausitzwelle-Mikrofon.

Folgendes kommt vom Nachbarschaftshilfeverein in Hoyerswerda. Da werden nämlich Leute gesucht, die helfen wollen. Es heißt, sie kochen und backen gern, sie sind gern unter Menschen und haben immer ein offenes Ohr für andere, dann sind sie genau richtig. Im Mehrgenerationenhaus in Hoyerswerda, das sucht engagierte Unterstützung im Bundesfreiwilligendienst. Ob beim gemeinsamen Kochen und Backen, bei Veranstaltungen oder im persönlichen Austausch, dort im MGH können sie ihre Talente einbringen, neue Erfahrungen sammeln und Menschen aus verschiedenen Generationen begegnen. Also eine wirklich sinnvolle Geschichte, sich dort für andere zu engagieren im Mehrgenerationenhaus in Hoyerswerda. Wer Interesse hat, kann sich ganz einfach per Telefon im Mehrgenerationenhaus in Hoyerswerda melden. Bei Anke Schubert unter Telefon Hoyerswerda 97 41 42. Hoyerswerda 97 41 42.

Klar, kleine Frage. Ein bisschen Reggae darf's am Morgen musikalisch auch sein. Der gute Jimmy Cliff war das. Mit ihm ist es 6:58 geworden. Und bei uns geht's nach dem nächsten Titel, der von Barry Blue kommt, dann mal ums Fahrradfahren. Also es gibt einen Tipp für alle, die mit dem Rad unterwegs sind.

In unserer Service seit Mittwoch dreht sich sehr mal um die Themen Auto und Verkehr. Dabei bleiben wir auch heute und es geht einmal mehr um die Leute, die mit dem Rad unterwegs sind. Radwege zu schmal, Kreuzungen zu unübersichtlich oder läuft's schon rund? Mit dem ADFC Fahrradklimatest findet derzeit die größte Befragung von Radfahrern in Deutschland statt. Noch bis zum 30. November können Menschen in ganz Deutschland an dieser Befragung zur Fahrradfreundlichkeit ihrer Städte und Gemeinden teilnehmen. Wie viel wird vor Ort fürs Radfahren getan? Was hat sich in den letzten Jahren verbessert? Sind die Radwege in einem guten Zustand? Kurz, macht Radfahren Spaß oder bedeutet es Stress? Mit ihrer Teilnahme geben Radfahrer den politisch Verantwortlichen vor Ort eine direkte Rückmeldung dazu, wie gut Radfahren bei ihnen funktioniert, heißt es vom ADFC. In der letzten Ausgabe haben deutschlandweit ca. 213.000 Menschen teilgenommen. Der ADFC Fahrradklimatest findet in diesem Jahr zum 12. Mal statt. Erstmals stehen Kinder und Jugendliche mit einer eigenen Umfrage im Fokus. Es geht um ihre Radfahrgewohnheiten und was sie brauchen, um gut und sicher zu fahren. Insgesamt besteht der ADFC Fahrradklimatest aus 3 Befragungen. Für Erwachsene, für Kinder und Jugendliche sowie für Kommunen. Teilnehmen können Sie über das Internet unter fkt.adfc.de. fkt.adfc.de.

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1: In der Redaktion Gisela Hoff. Ein Taifun hat in Japan mindestens 4 Menschen das Leben gekostet. Im Großraum Tokio werden zudem 6 Menschen vermisst. Heftige Regenfälle lösten Erdrutsche und Überschwemmungen aus. Häuser wurden beschädigt und Straßen überflutet. Inzwischen ist vielerorts wieder sonniges Wetter. Doch der aufgeweichte Boden erhöht weiterhin die Gefahr von Erdrutschen. Der Bahn- und Flugverkehr war zeitweise beeinträchtigt. Nach ihrem Wahlsieg in Berlin freut sich die Linke über die Regierungsbeteiligung in der Hauptstadt. Ihre umfassenden Pläne stoßen dabei auf wenig Gegenliebe. Jens Ehling von der Linken hat da seine ganz eigene Sicht auf die Dinge.
2: Sehen Sie, wir haben ja ein fantastisches Grundgesetz und da steht drin, dass enteignet werden kann, auch deutlich unter Marktwert. Und das ist das, was wir da versuchen müssen. Ich meine, Berlin ist in den letzten Jahren, so wie viele andere Städte in Deutschland, einfach zu einer Anlagesphäre für internationale Investoren geworden, die einfach nur die Mieten erhöhen.
1: Kritik kommt auch von Martin Huber, CDU, und Manja Schreiner von der IHK Berlin.
3: Mit Enteignungen wird keine einzige Wohnung neu gebaut. Ganz im Gegenteil, es wird massive Verwerfungen für den Wohnungsmarkt bedeuten. Und deswegen kann ich nur noch mal wiederholen, die Vorschläge der Linkspartei in Berlin sind fatal.
4: All die Signale, die Berlin jetzt schon sendet mit der Debatte, sind alle Gift.
1: Auch Bundeskanzler Merz bezog Klarstellung zur Absicht der Linken.
5: Wir werden das Gesetzgebungsvorhaben vorantreiben. Es geht vor allem darum, an die internationalen Investoren eine klare Botschaft zu senden, die da lautet, es gibt in Deutschland keine Enteignungen von privatem Eigentum.
1: Der Anteil reiner Elektroautos an den Neuzulassungen in der Europäischen Union hat 2025 einen neuen Höchststand erreicht. Nach Angaben des Statistischen Bundesamtes entfielen 17,3% der neu zugelassenen Pkw auf Fahrzeuge mit ausschließlich elektrischem Antrieb. Hybridautos kamen auf rund 42%, während Benziner gut 27% und Diesel gut 9% ausmachten. In Deutschland sind nur etwa 10% der Kinder mit gesundheitlichen Risikofaktoren gegen Grippe geimpft. Das geht aus einer Auswertung des Robert-Koch-Instituts hervor. Bleibt die Impfquote unverändert, hätten in der kommenden Saison rund 1 Million Kinder und Jugendliche mit Grunderkrankungen keinen Impfschutz.
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6: Es wird heute wieder schön hier bei uns im Lausitzwelle Radioland. Es soll bis 19 Grad warm werden. Dabei gibt's eine Menge Sonne mit einigen Wolken.
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6: Behinderung gibt's auf der B96 am Kreuzungsbereich zum Gewerbegebiet Ebendorfel. Er wird erneuert. Über eine provisorische Zufahrt mit Ampeln geht es ins Gewerbegebiet.
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6: 03571 425 426. Das ist die Nummer des Lausitzwelle Verkehrsdienstes.
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7 Minuten nach 7. Hier ist die Lausitzwelle mit dem fröhlichen Wecker. Moin Moin, sagt Bernd Burgaber nochmal. Bis um 10 begleite ich Sie mit dem fröhlichen Wecker bei der Zugfahrt hier am Morgen. Mit vielen Infos aus dem Lausitzwelle Radioland und bester Musik.

Folgende Tipps habe ich für den Mittwoch. Die Bibliothek hat heute von 13.30 Uhr bis 17 Uhr im Mehrgenerationenhaus in Bernsdorf geöffnet. Um 17 Uhr beginnt ein Kurs Fit for 50 Plus. Im Jugendclubhaus Ossi am Plan in Hoyerswerda ist heute Bergfest. Es ist langer Mittwoch. Von 13 bis 20 Uhr stehen die offenen Hausangebote wie Billard und Kicker zur Verfügung. Bis 18 Uhr hat die Kleidertauschbörse geöffnet. Um 16 Uhr beginnt ein Manga-Workshop und um 18.30 Uhr startet die Dance-Class für die Älteren ab 18. Beim Würfel e.V. im Club WK3 in Senftenberg leitet heute ab 14 Uhr der Dungeon Master of Chaos, Kids durch das Abenteuer Dungeons and Dragons für alle ab 12 Jahre. Das Spiel und jedes benötigte Zubehör stehen bereit. Das Angebot ist kostenlos. Und mit dem Nachbarschaftshilfeverein kann heute Freizeitvolleyball gespielt werden. Ab 18 Uhr auf dem Volleyballplatz an der Straße des Friedens in Hoyerswerda.

Paar Sekündchen noch, dann ist es 19:15. Bachmann, Turner, Overdrive waren das mit You Ain't Sing Nothing Yet. Mit dem Titel sind sie in den 70ern bekannt geworden. Hatten auch nur zwei Hits. Danach gab es noch einen Roll on Down the Highway. Und dann war es das schon wieder mit bekannter Musik von den Herren aus dem Land mit dem Ahornblatt. Ich habe jetzt Musik aus deutschen Landen, aus DDR-Zeiten. Und die kommt, ist richtig gut, auch von Karussell.

Das Lausitzer Seenland hat jüngst seine Gesamtzertifizierung als barrierefreie Reiseregion nach dem bundesweiten Kennzeichnungssystem Reisen für alle in der Energiefabrik Knappenrode gefeiert. Bereits im März war das Seenland offiziell als barrierefreie Reiseregion ausgezeichnet worden. Mit der feierlichen Veranstaltung wurde dieser Meilenstein nun gemeinsam mit den zahlreich beteiligten Partnern und Betrieben gewürdigt. Mit der Zertifizierung haben wir einen wichtigen Meilenstein erreicht. Jetzt gilt es, diesen Weg gemeinsam weiterzugehen und Barrierefreiheit dauerhaft in der touristischen Entwicklung des Lausitzer Seenlandes zu verankern, sagte Katrin Winkler, die Geschäftsführerin des Tourismusverbandes. Zahlreiche touristische Anbieter haben ihre Angebote prüfen und zertifizieren lassen. Dazu gehören unter anderem Hotels, Campingplätze, Ferienwohnungen, Gastronomiebetriebe und Freizeiteinrichtungen. Im Mittelpunkt der Veranstaltung in Knappenrode standen fachliche Impulse, Praxisbeispiele und der persönliche Austausch. Auch die beiden Landesmarketingorganisationen aus Sachsen und Brandenburg waren dabei. Gerade für das Lausitzer Seenland ist diese Zusammenarbeit von besonderer Bedeutung. Die gemeinsame Entwicklung, Vernetzung und Vermarktung im Bereich der Barrierefreiheit zeigen, wie die Zusammenarbeit beider Länder konkret umgesetzt werden kann. Die Zertifizierung ist kein Endpunkt, sondern ein gemeinsamer Auftrag, heißt es abschließend. Mit den rund 50 Teilnehmern zählt das Netzwerktreffen zu den bislang größten Zusammenkünften touristischer Anbieter und Netzwerkpartner zum Thema Barrierefreiheit im Lausitzer Seenland.

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1: Einen guten Morgen aus dem Studio wünscht Ihnen Antonia Naumann. Die Versorgungsbetriebe Hoyerswerda bauen die Trinkwasserversorgung für die Stadt und das Lausitzer Revier weiter aus. In Seidewinkel ist jetzt eine modernisierte Druckerhöhungsstation offiziell in Betrieb genommen worden. Sie kann Trinkwasser künftig flexibler in unterschiedliche Versorgungsrichtungen und in der benötigten Menge fördern. Nach Abschluss der Arbeiten stehen dadurch zusätzlich 5000 Kubikmeter Speichervolumen zur Verfügung.
2: Mit dem technischen Gesamtkonzept soll der Trinkwasserverbund im Lausitzer Revier leistungsfähiger und flexibler werden. In Hoyerswerda sind dafür mehrere Projekte mit einem Volumen von rund 20 Millionen Euro geplant. Die nächste größere Maßnahme, die Sanierung und Reaktivierung des zweiten Trinkwasserbehälters, wurde parallel mit einem Spatenstich besiegelt. Dafür sind rund 2,4 Millionen Euro vorgesehen. Finanziert werden die Projekte mit Fördermitteln des Strukturwandels. Aus der Nachrichtenredaktion Matthias Pollmann.
1: Mit dem Ausbau sollen auch künftige Nachfragen aus Industrie und Gewerbe abgedeckt werden. Die neue Speicherkapazität schafft damit weitere Voraussetzungen für industrielle Ansiedlungen und die Erweiterung bestehender Unternehmen in der Region. Nach ersten Informationen soll die traditionsreiche Kindertagesstätte Kita Wichtelburg in Pulsnitz im Sommer 2027 geschlossen werden. Hintergrund der geplanten Schließung ist die Entwicklung der Kinderzahlen in der Stadt. Pulsnitz verfügt einschließlich des Ortsteils Oberlichtenau über insgesamt 5 Kindertagesstätten. Gleichzeitig bleiben derzeit rund 200 vorhandene Kita-Plätze unbesetzt. Damit gibt es deutlich mehr Betreuungsplätze, als aktuell benötigt wird. Die Stadtverwaltung musste deshalb prüfen, wie die Betreuungskapazitäten künftig angepasst werden können. Nach Abwägung verschiedener Möglichkeiten fiel die Entscheidung letztendlich auf die Kita Wichtelburg. Der Energiemarkt in Zittau ist auf großes Interesse gestoßen. Rund 20 überwiegend regionale Aussteller informierten über Wärmepumpen, Photovoltaik, Elektromobilität und weitere klimafreundliche Energielösungen, heißt es von der Stadtverwaltung. Besucher konnten sich beraten lassen und verschiedene Technologien vor Ort anschauen. Der Energiemarkt soll im Frühjahr 2027 im Norden des Landkreises Görlitz fortgesetzt werden. Dafür sucht das Klimaschutzmanagement des Landkreises noch eine Kommune, die Veranstaltung ausrichten möchte. Der seit langem geplante Umbau der ehemaligen Gesamtschule in Übigau zu einem Mehrgenerationenwohnhaus ist einen Schritt weiter. Ein entsprechender Bauantrag wurde jetzt positiv beschieden. Die Mitglieder der Genossenschaft Anders Zusammenleben haben daraufhin einen Tag der offenen Tür durchgeführt und noch einmal umfangreich über das Projekt informiert. Erklärtes Ziel bleibt es, aus der ehemaligen Schule einen lebendigen Ort für mehrere Generationen entstehen zu lassen.
0: Das Wetter.
3: Einen schönen Tag wird's heute wieder geben, wettermäßig zumindest. Es gibt viel Sonne, es soll 19 Grad warm werden. Später kommen dann einige Wolken dazu, aber die werden wohl eher harmlos sein.
0: Der Verkehrsdienst.
3: Weil sie saniert wird, ist die Ortsdurchfahrt Friedersdorf gesperrt. Die Umleitung geht nördlich über Großsärchen, Maukendorf, Hoyerswerda auf die S108 und südlich über Mordka, Steinitz, Milkel und die B156 Kommerau Richtung Uist. Die Zufahrt zum Campingplatz Silbersee ist frei.
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3: Gibt's noch nichts Aktuelles? 03571 425 426. Das ist die Nummer des Lausitzwelle Verkehrsdienstes.
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8 nach halb 8, moin moin, sagt Bernd Vogabe nochmal. Nach dem nächsten Titel gucken wir gleich mal in die Perle der Lausitz. Zuvor möchte ich noch Johnny Fred and His Play playen.

Schauen wir nach Spremberg. Der Bürgerhaushalt in der Perle der Lausitz geht in die nächste Runde. Spremberger haben bis zum 1. November die Möglichkeit, sowohl digital als auch analog über ihre Favoriten abzustimmen, informiert das Rathaus. Dafür hat jeder 3 Stimmen. Es gibt auch 3 Möglichkeiten zum Abstimmen. Zum einen übers Internet unter mitmachen.stadt-spremberg.de. Analoge Stimmzettel zum Ausfüllen sind im Rathaus, im Bürgerbüro, in der Touristinformation und bei den Ortsbeiräten zu finden. Sie halten sie auch auf eine Anfrage per Mail an bürgerhaushalt@stadt-spremberg.de. Stimmberechtigt sind alle Einwohner Spremberg's und der Ortsteile, die mindestens 12 Jahre alt sind. Unter anderem folgende Vorschläge stehen diesmal zur Auswahl: künstlerische Gestaltung von Stromkästen, Ausstellungen im Vereinshaus von Kantdorf, Schutzräume für Bäume gegen Biberbiss entlang der Spree, Trinkwasserbrunnen am Markt, Nistkästen für Mauersegler, Bücherboxen an verschiedenen Orten der Stadt, Verschönerung des Weihnachtsmarktes. Alle Vorschläge und Infos finden Sie im Netz unter mitmachen.stadt-spremberg.de.

0: Ganz genau 12 Minuten vor 8 ist es geworden.
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0: Ich habe Musik von Truckstop in dieser Woche aufliegen. Mal wieder ein bisschen was Deutsches und Country. Ich kann mich nicht erinnern, hat man in der Rubrik, glaube ich, überhaupt noch nicht. Ist ein Best-of-Album, da sind 5 CDs gleich drauf. Also da ist eine ganze Menge Material da für diese Woche und vielleicht noch eine weitere dann im nächsten Monat.

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1: In der Redaktion Gisela Hoff. Ein Taifun hat in Japan mindestens 4 Menschen das Leben gekostet. Im Großraum Tokio werden zudem 6 Menschen vermisst. Heftige Regenfälle lösten Erdrutsche und Überschwemmungen aus. Häuser wurden beschädigt und Straßen überflutet. Inzwischen ist vielerorts wieder sonniges Wetter. Doch der aufgeweichte Boden erhöht weiterhin die Gefahr von Erdrutschen. Der Bahn- und Flugverkehr war zeitweise beeinträchtigt. Nach ihrem Wahlsieg in Berlin freut sich die Linke über die Regierungsbeteiligung in der Hauptstadt. Ihre umfassenden Pläne stoßen dabei auf wenig Gegenliebe. Jens Ehling von der Linken hat da seine ganz eigene Sicht auf die Dinge.
2: Sehen Sie, wir haben ja ein fantastisches Grundgesetz und da steht drin, dass enteignet werden kann, auch deutlich unter Marktwert. Und das ist das, was wir da versuchen müssen. Ich meine, Berlin ist in den letzten Jahren, so wie viele andere Städte in Deutschland, einfach zu einer Anlagesphäre für internationale Investoren geworden, die einfach nur die Mieten erhöhen.
1: Kritik kommt auch von Martin Huber, CDU, und Manja Schreiner von der IHK Berlin.
3: Mit Enteignungen wird keine einzige Wohnung neu gebaut. Ganz im Gegenteil, es wird massive Verwerfungen für den Wohnungsmarkt bedeuten. Und deswegen kann ich nur noch mal wiederholen, die Vorschläge der Linkspartei in Berlin sind fatal.
4: All die Signale, die Berlin jetzt schon sendet mit der Debatte, sind alle Gift.
1: Auch Bundeskanzler Merz bezog Klarstellung zur Absicht der Linken.
5: Wir werden das Gesetzgebungsvorhaben vorantreiben. Es geht vor allem darum, an die internationalen Investoren eine klare Botschaft zu senden, die da lautet, es gibt in Deutschland keine Enteignungen von privatem Eigentum.
1: Der Anteil reiner Elektroautos an den Neuzulassungen in der Europäischen Union hat 2025 einen neuen Höchststand erreicht. Nach Angaben des Statistischen Bundesamtes entfielen 17,3% der neu zugelassenen Pkw auf Fahrzeuge mit ausschließlich elektrischem Antrieb. Hybridautos kamen auf rund 42%, während Benziner gut 27% und Diesel gut 9% ausmachten. In Deutschland sind nur etwa 10% der Kinder mit gesundheitlichen Risikofaktoren gegen Grippe geimpft. Das geht aus einer Auswertung des Robert-Koch-Instituts hervor. Bleibt die Impfquote unverändert, hätten in der kommenden Saison rund 1 Million Kinder und Jugendliche mit Grunderkrankungen keinen Impfschutz.
0: Das Wetter.
6: Heute sonnig bei 19 Grad, später dann kommen ein paar Wolken dazu.
0: Der Verkehrsdienst.
6: Wegen der Sanierung ist in Hoyerswerda die B97 zwischen der Görlitz und der Bautzner Brücke voll gesperrt. Die Umleitung führt über die Süd- und Niskia Straße bis zum Kreisverkehr B97 dann und zurück nach Hoyerswerda über die Spremberger Chaussee. In Gegenrichtung geht's dann natürlich analog.
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6: Da habe ich noch keine aktuellen Meldungen. Die Nummer des Lausitzwelle Verkehrsdienstes ist unverändert. Die 03571 485 486. Zum Beispiel, wenn Sie einen Blitzer ärgert. 03571 485 486.
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0: Wenn Sie wissen wollen, wie die Sterne stehen, wie Sie sie heute begleiten, in welcher Konstellation, dann sind Sie hier beim fröhlichen Wecker der Lausitzwelle genau richtig. Wir lassen es uns nämlich gleich sagen.
1: Uiuiuiuiui.

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1: Widder. Niemand nimmt es Ihnen übel, wenn Sie für eine wichtige Entscheidung Bedenkzeit fordern. Lassen Sie sich nicht drängen und vor allem lassen Sie sich nichts einreden.
2: Stier.
1: Nur nichts überstürzen. Seit geraumer Zeit hat der Stier etwas im Visier, das gar nicht so leicht zu erreichen schien. Jetzt zahlt sich seine Geduld aus.
2: Zwillinge.
1: Bevor Sie in Selbstmitleid versinken, überlegen Sie lieber, wie Sie Ihre Situation verbessern können. Ziehen Sie ehrlich Bilanz, dann finden Sie eine Lösung.
2: Krebs.
1: Kleine Unannehmlichkeiten im Job sollte der Krebs nicht so tragen. Nehmen. Verfolgen Sie Ihr Ziel unbeirrt weiter. Der Erfolg wird Ihnen recht geben.
2: Löwe.
1: Wenn Sie energisch vorgehen, können Sie heute eine dicke Scharte auswetzen. Zur Not dürfen Sie ausnahmsweise auch mal in die Trickkiste greifen.
2: Jungfrau.
1: Die Jungfrau verspürt große Lust, mehr in die Geschehnisse einzugreifen. Krempeln Sie die Ärmel hoch. Der Zeitpunkt könnte kaum besser sein.
2: Waage.
1: Wenn Sie ständig Ihren Launen nachgeben, ist ein Donnerwetter vorprogrammiert. Das könnte viel von dem zerstören, was Sie sich bisher aufgebaut haben.
2: Skorpion.
1: Auch wenn es manchmal schwerfällt, sollte der Skorpion charmant bleiben. So kann er selbst hartnäckige Widersacher entwaffnen und hat freie Bahn für seine Pläne.
2: Schütze.
1: Falls Sie allein nicht weiterkommen, sollten Sie sich mit Freunden beraten. Dann finden Sie schnell heraus, was Sie in Zukunft verbessern können.
2: Steinbock.
1: Gut möglich, dass der Steinbock einen Auftrag bekommt, an dem andere bereits gescheitert sind. Doch keine Angst, die Finger werden Sie sich nicht daran verbrennen.
2: Wassermann.
1: Manchmal sind Sie nicht nur eigensinnig, sondern auch etwas überheblich. Dabei haben Sie das gar nicht nötig. Lassen Sie andere Meinungen auch mal gelten.
2: Fische.
1: Bevor sich ein privates Problem auf die Arbeit der Fische auswirkt, sollten Sie dagegen steuern. Nehmen Sie sich Zeit für ein offenes und ehrliches Gespräch.
3: Das war das Lausitzwelle-Horoskop für Mittwoch, den 23. September 2026. Die Zeit habe ich auch noch. In einer knappen Minute ist es 8:45. Ja, und jetzt sollte bei mir was losgehen. Jetzt sollte bei mir was losgehen. Jetzt kriegen wir es hin.

Folgendes kam gestern unter anderem von der Polizei. Unbekannte haben zwischen Freitag und Samstag bereits an der Rödertalstraße in Liegau-Augustusbad Fassaden, Mauern, Stromkästen, Buswartehäuser und ein Denkmal mit Farbe beschmiert. Der Schaden wurde auf bislang rund 10.000 Euro geschätzt. Die Kripo ermittelt. Zu einem Unfall mit Fahrerflucht ist es Montagmittag in Stier gekommen. Ein Senior wollte mit seinem Mercedes auf der B169 in Richtung Klicks abbiegen. Ein Audi hinter ihm hupte und fuhr dicht auf. Der Senior erschrak offenbar, verriss das Lenkrad und krachte auf einer Verkehrsinsel. Der schwarze A3 fuhr weiter in Richtung Bautzen. Die Polizei sucht Zeugen. Wer Angaben zum Audi oder dessen Fahrer machen kann, wird gebeten, sich im Polizeirevier Bautzen unter Telefon Bautzen 3560 oder bei jeder anderen Dienststelle zu melden. Wegen des Verdachts auf den Handel mit Betäubungsmitteln hat die Kriminalpolizei Montagvormittag in Senftenberg einen Mann verhaftet. Zuvor waren seine Wohnung und zwei Gärten durchsucht worden. Dabei stießen die Beamten auf Crystal Meth in nicht ungeringer Menge, Händlerutensilien, Bargeld im mittleren vierstelligen Bereich sowie auch verschiedene Schusswaffen. In einer Gartenanlage in der Pflaumenallee in Finsterwalde haben Polizisten Montagnachmittag eine Cannabisplantage gefunden. Sie hat die Menge des Eigenbedarfs deutlich überschritten. Sämtliche Pflanzen wurden sichergestellt. Zulässig ist der Anbau von bis zu 3 Pflanzen und maximal 50 Gramm getrocknetes Cannabis dürfen Erwachsene zu Hause haben. Auf der B97 bei Neukirch hat sich Montagmittag ein Nissan überschlagen. Auf der regennassen Straße hatte der Fahrer die Kontrolle verloren. Der 19-Jährige blieb unverletzt. Sein Auto hat es mit rund 15.000 Euro Schaden wesentlich Ärger erwischt. Da musste ein Abschlepper ran. Und ein Amok-Alarm hat Dienstagmittag einen Polizeieinsatz am Landau-Gymnasium in Weißwasser ausgelöst. Von einem Großaufgebot an Polizisten wurden rund 20 Klassen evakuiert und in die nahegelegene Turnhalle gebracht. Bei der Durchsuchung des Schulgebäudes wurden allerdings keine Hinweise auf eine Straftat gefunden. Offenbar war eine Fehlbedienung oder ein technischer Defekt Auslöser für den Alarm. Das Kriseninterventionsteam hatte Eltern vor Ort betreut und der Einsatz zog sich über etliche Stunden hin.

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1: Einen guten Morgen aus dem Studio wünscht Ihnen Antonia Naumann. Die Versorgungsbetriebe Hoyerswerda bauen die Trinkwasserversorgung für die Stadt und das Lausitzer Revier weiter aus. In Seidewinkel ist jetzt eine modernisierte Druckerhöhungsstation offiziell in Betrieb genommen worden. Sie kann Trinkwasser künftig flexibler in unterschiedliche Versorgungsrichtungen und in der benötigten Menge fördern. Nach Abschluss der Arbeiten stehen dadurch zusätzlich 5000 Kubikmeter Speichervolumen zur Verfügung.
2: Mit dem technischen Gesamtkonzept soll der Trinkwasserverbund im Lausitzer Revier leistungsfähiger und flexibler werden. In Hoyerswerda sind dafür mehrere Projekte mit einem Volumen von rund 20 Millionen Euro geplant. Die nächste größere Maßnahme, die Sanierung und Reaktivierung des zweiten Trinkwasserbehälters, wurde parallel mit einem Spatenstich besiegelt. Dafür sind rund 2,4 Millionen Euro vorgesehen. Finanziert werden die Projekte mit Fördermitteln des Strukturwandels. Aus der Nachrichtenredaktion Matthias Pollmann.
1: Mit dem Ausbau sollen auch künftige Nachfragen aus Industrie und Gewerbe abgedeckt werden. Die neue Speicherkapazität schafft damit weitere Voraussetzungen für industrielle Ansiedlungen und die Erweiterung bestehender Unternehmen in der Region. Nach ersten Informationen soll die traditionsreiche Kindertagesstätte Kita Wichtelburg in Pulsnitz im Sommer 2027 geschlossen werden. Hintergrund der geplanten Schließung ist die Entwicklung der Kinderzahlen in der Stadt. Pulsnitz verfügt einschließlich des Ortsteils Oberlichtenau über insgesamt 5 Kindertagesstätten. Gleichzeitig bleiben derzeit rund 200 vorhandene Kita-Plätze unbesetzt. Damit gibt es deutlich mehr Betreuungsplätze, als aktuell benötigt wird. Die Stadtverwaltung musste deshalb prüfen, wie die Betreuungskapazitäten künftig angepasst werden können. Nach Abwägung verschiedener Möglichkeiten fiel die Entscheidung letztendlich auf die Kita Wichtelburg. Der Energiemarkt in Zittau ist auf großes Interesse gestoßen. Rund 20 überwiegend regionale Aussteller informierten über Wärmepumpen, Photovoltaik, Elektromobilität und weitere klimafreundliche Energielösungen, heißt es von der Stadtverwaltung. Besucher konnten sich beraten lassen und verschiedene Technologien vor Ort anschauen. Der Energiemarkt soll im Frühjahr 2027 im Norden des Landkreises Görlitz fortgesetzt werden. Dafür sucht das Klimaschutzmanagement des Landkreises noch eine Kommune, die Veranstaltung ausrichten möchte. Der seit langem geplante Umbau der ehemaligen Gesamtschule in Übigau zu einem Mehrgenerationenwohnhaus ist einen Schritt weiter. Ein entsprechender Bauantrag wurde jetzt positiv beschieden. Die Mitglieder der Genossenschaft Anders Zusammenleben haben daraufhin einen Tag der offenen Tür durchgeführt und noch einmal umfangreich über das Projekt informiert. Erklärtes Ziel bleibt es, aus der ehemaligen Schule einen lebendigen Ort für mehrere Generationen entstehen zu lassen.
0: Das Wetter.
3: Heute Sonne mit Wolken und maximalen 19 Grad.
0: Der Verkehrsdienst.
3: In Hochkirch ist die B6 voll gesperrt. Da wird die Straße ausgebaut. Die Umleitung erfolgt großräumig über Wurschen.
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3: 03571 425 426. So die Nummer des Lausitzwelle Verkehrsdienstes.
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8 Minuten nach 8:30, einen einen Mega-Mittwochmorgen wünscht Bernd Vogava hier am Lausitz-Welle-Mikrofon. Wir sind beim fröhlichen Wecker. Was gibt's in dieser halben Stunde? Es geht dann gleich mal nach dem nächsten Titel um den Red Panda und so gegen 10 vor geht's um Emma.

An dieser Stelle geht es um den internationalen Red Panda Day. Der wird nämlich am Sonntag im Naturschutz-Tierpark Görlitz-Skorzelec begangen. Es gibt Mitmachaktionen, tierische Begegnungen und spannende Einblicke in das Leben der charismatischen Tiere. Der rote Panda zählt nicht nur zu den beliebtesten Bewohnern des Görlitzer Tierparks, sondern ist in seinem natürlichen Lebensraum stark bedroht. Anlässlich des internationalen Red Panda Day können große und kleine Besucher die faszinierenden Katzenbären näher kennenlernen und erfahren, warum ihr Schutz so wichtig ist. Von 11 bis 16 Uhr wartet am Sonntag ein abwechslungsreiches Programm auf die ganze Familie. Kreative Panda-Fans können eigene Panda-Masken basteln, spielerisch mehr über die Tiere erfahren oder ein Erinnerungsfoto mit dem Panda-Maskottchen machen. Von 13.30 Uhr bis 15 Uhr können Kinder sich beim Schminken selbst in einen roten Panda verwandeln. Außerdem erhält jedes Kind bereits an der Tierparkkasse einen Panda-Taler. Bei einer Tierpräsentation um 14.15 Uhr am Panda-Gehege erfahren die Besucher Wissenswertes über das Verhalten und den Lebensraum der roten Pandas sowie über die Gefahren, denen die Tiere in der Natur ausgesetzt sind. Dr. Sven Hammer, der Direktor des Naturschutztierparks, erklärt, der Red Panda Day ist eine wichtige Gelegenheit, um über den Rückgang der Wildpopulation aufzuklären und unsere Artenschutzarbeit vorzustellen. Mit Nachzuchten, Bildungsarbeit und der Unterstützung internationaler Projekte wie dem Red Panda Network tragen wir aktiv zum Erhalt dieser besonderen Tierart bei. Jeder kann etwas bewirken. Aktuelle Informationen und die Möglichkeit zur Unterstützung gibt es im Internet unter tierpark-görlitz.de.

Zeit an der Stelle wieder für einen Wunsch-Hit und der ist heute für Emma. Emma hat heute Geburtstag, sie wird 13 Jahre alt. Einen Auftrag gegeben hat ihn Opa Dietmar. Er gratuliert mit Oma Carola, Oma Corinna, Opa André, Papa, Mama, die kleine Schwester Paula, Onkel Ricardo mit Familie, Toni mit Noah und Tante Heike mit Andreas. Also Emma, den vielen Glückwünschen schließt sich natürlich die Lausitzwelle an. Alles Gute und hier ist deine Musik.

Und das hatte ich noch vergessen, Emma, nicht vergessen einkaufen zu gehen. Denn auf alle Fälle Oma Carola und Opa Dietmar kommen am Sonnabend zum Kaffee. Aber da werden sicher noch viel, viel mehr kommen. 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
1: Ich bin Gisela Hoff. Die Europäische Union und die Philippinen haben sich grundsätzlich auf ein Freihandelsabkommen verständigt. Nach Angaben der EU-Kommission sollen unter anderem Zölle gesenkt und jeweilige Märkte leichter zugänglich werden. Einige Details müssen allerdings noch ausgehandelt werden. Besonders gefragt sind dort Maschinen, Transportmittel, Arzneimittel und medizinische Geräte. Ein Taifun hat in Japan mindestens 4 Menschen das Leben gekostet. Im Großraum Tokio werden zudem 6 Menschen vermisst. Heftige Regenfälle lösten Erdrutsche und Überschwemmungen aus. Häuser wurden beschädigt und Straßen überflutet. Inzwischen ist vielerorts wieder sonniges Wetter. Doch der aufgeweichte Boden erhöht weiterhin die Gefahr von Erdrutschen. Der Bahn- und Flugverkehr war zeitweise beeinträchtigt. Nach ihrem Wahlsieg in Berlin freut sich die Linke über die Regierungsbeteiligung in der Hauptstadt. Ihre umfassenden Pläne stoßen dabei auf wenig Gegenliebe. Jens Ehling von der Linken hat da seine ganz eigene Sicht auf die Dinge.
2: Sehen Sie, wir haben ja ein fantastisches Grundgesetz und da steht drin, dass enteignet werden kann, auch deutlich unter Marktwert. Und das ist das, was wir da versuchen müssen. Ich meine, Berlin ist in den letzten Jahren, so wie viele andere Städte in Deutschland, einfach zu einer Anlagesphäre für internationale Investoren geworden, die einfach nur die Mieten erhöhen.
1: Kritik kommt auch von Martin Huber, CDU, und Manja Schreiner von der IHK Berlin.
3: Mit Enteignungen wird keine einzige Wohnung neu gebaut. Ganz im Gegenteil, es wird massive Verwerfungen für den Wohnungsmarkt bedeuten. Und deswegen kann ich nur noch mal wiederholen, die Vorschläge der Linkspartei in Berlin sind fatal.
4: All die Signale, die Berlin jetzt schon sendet mit der Debatte, sind alle Gift.
1: Auch Bundeskanzler Merz bezog Klarstellung zur Absicht der Linken.
5: Wir werden das Gesetzgebungsvorhaben vorantreiben. Es geht vor allem darum, an die internationalen Investoren eine klare Botschaft zu senden, die da lautet, es gibt in Deutschland keine Enteignungen von privatem Eigentum.
1: Der Anteil reiner Elektroautos an den Neuzulassungen in der Europäischen Union hat 2025 einen neuen Höchststand erreicht. Nach Angaben des Statistischen Bundesamtes entfielen 17,3% der neu zugelassenen Pkw auf Fahrzeuge mit ausschließlich elektrischem Antrieb. Hybridautos kamen auf rund 42%, während Benziner gut 27% und Diesel gut 9% ausmachten.
0: Das Wetter.
6: Heute Sonne und Wolken im Wechsel bei maximal 19 Grad.
0: Der Verkehrsdienst.
6: Die Straße zwischen Ruhland und Schwarzbach ist voll gesperrt. Sie erfährt eine Sanierung und die Brücke über den Grenzgraben Ruhland-Hermsdorf wird durch eine neue ersetzt. Die Umleitung geht über Grünewald.
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6: 03571-425-426 lautet die Nummer des Lausitzwelle-Verkehrsdienstes.
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8 Minuten nach 9 haben wir es. Gleich gibt es bei uns wieder ein bisschen Geschichte und da kann ich Ihnen unter anderem sagen, wenn Sie es interessiert, wer den Neptun entdeckt hat und ich habe noch ein paar Infos zu dem Planeten.

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1: Mit Hilfe eines Fernrohrs entdeckte der deutsche Astronom Gottfried Galle am 23. September 1846 den blauen Gasplaneten Neptun. Der Franzose Le Verrier hatte kurz zuvor in Paris aus Bahnstörungen des Uranus den wahrscheinlichen Ort eines weiteren Planeten berechnet. Galle bewies durch seine Entdeckung diese Vermutung. Der Neptun braucht etwa 17 Stunden und 50 Minuten, um sich selbst zu drehen. Seine dichte Atmosphäre enthält Methan, Wasserstoff und Helium. Die Temperatur der reflektierenden Schichten liegt bei minus 200 Grad Celsius. Der Neptun wird von mindestens 8 Satelliten begleitet, den Neptunmonden. Nur 2 davon waren vor Beginn der Raumfahrt bekannt. 1989 wurden durch die Raumsonde Voyager 2 ein Ringsystem und die Kleinmonde entdeckt. Der aus Peru stammende Pilot Geo Chavez überflog am 23. September 1910 als erster Mensch mit einem Flugzeug die Alpen. Als der mutige Abenteurer von der Schweiz kommend in Italien landen wollte, stürzte er ab. Südlich von Domos d'Ossola hatte er beim Landeanflug aus 1000 Metern Höhe zu einem steilen Sinkflug angesetzt. Vor der Landung klappten beim Abfangen beide Flügel seines einsitzigen Flugzeuges nach oben. Geo Chavez stürzte aus nur 10 bis 20 Metern Höhe ab. 5 Tage nach diesem Absturz starb der Pilot an seinen schweren Verletzungen. Jeder hofft, dass er sie nie braucht, doch jeder ist froh, dass es sie gibt. Die Telefonnummern 110 und 112. Sie versprechen sofortige Hilfe im Notfall. Die Entstehung ist auf den tragischen Unfalltod des 9-jährigen Björn Steiger zurückzuführen. Dessen Vater Siegfried Steiger gründete die Björn Steiger Stiftung, um sich für ein besseres Notrufsystem einzusetzen. Als erste Maßnahme finanziert die Stiftung Funkgeräte, mit denen die Krankentransporte ausgestattet werden. 1971 werden hunderte Notruftelefone in verschiedenen Bundesländern installiert. Den Meilenstein setzt die Stiftung schließlich am 23. September 1973. Das kostenfreie Notrufsystem mit den Rufnummern 110 und 112 wird freigeschaltet. Der Notruf 112 gilt mittlerweile europaweit.

Folgende Tipps habe ich für den Mittwoch. Die Bibliothek hat heute von 13.30 Uhr bis 17 Uhr im Mehrgenerationenhaus in Bernsdorf geöffnet. Um 17 Uhr beginnt ein Kurs Fit for 50 Plus. Im Jugendclub aus Ossi am Plan in Hoyerswerda ist heute Bergfest. Es ist langer Mittwoch. Von 13 bis 20 Uhr stehen die offenen Hausangebote wie Billard und Kicker zur Verfügung. Bis 18 Uhr hat die Kleidertauschbörse geöffnet. Um 16 Uhr beginnt ein Manga-Workshop und um 18.30 Uhr startet die Dance-Class für die Älteren ab 18. Beim Würfel e.V. im Club WK3 in Senftenberg leitet heute ab 14 Uhr der Dungeon Master of Chaos, Kids durch das Abenteuer Dungeons and Dragons für alle ab 12 Jahre. Das Spiel und jedes benötigte Zubehör stehen bereit. Das Angebot ist kostenlos. Und mit dem Nachbarschaftshilfeverein kann heute Freizeitvolleyball gespielt werden. Ab 18 Uhr auf dem Volleyballplatz an der Straße des Friedens in Hoyerswerda.

7 Minuten noch, dann ist es 9:30. Irgendjemand hat jetzt mal gesagt, Juliane Werding wäre immer eine gute Wahl bei der Musikauswahl. Hat er recht.

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1: Einen guten Morgen aus dem Studio wünscht Ihnen Antonia Naumann. Die Versorgungsbetriebe Hoyerswerda bauen die Trinkwasserversorgung für die Stadt und das Lausitzer Revier weiter aus. In Seidewinkel ist jetzt eine modernisierte Druckerhöhungsstation offiziell in Betrieb genommen worden. Sie kann Trinkwasser künftig flexibler in unterschiedliche Versorgungsrichtungen und in der benötigten Menge fördern. Nach Abschluss der Arbeiten stehen dadurch zusätzlich 5000 Kubikmeter Speichervolumen zur Verfügung.
2: Mit dem technischen Gesamtkonzept soll der Trinkwasserverbund im Lausitzer Revier leistungsfähiger und flexibler werden. In Hoyerswerda sind dafür mehrere Projekte mit einem Volumen von rund 20 Millionen Euro geplant. Die nächste größere Maßnahme, die Sanierung und Reaktivierung des zweiten Trinkwasserbehälters, wurde parallel mit einem Spatenstich besiegelt. Dafür sind rund 2,4 Millionen Euro vorgesehen. Finanziert werden die Projekte mit Fördermitteln des Strukturwandels. Aus der Nachrichtenredaktion Matthias Pollmann.
1: Mit dem Ausbau sollen auch künftige Nachfragen aus Industrie und Gewerbe abgedeckt werden. Die neue Speicherkapazität schafft damit weitere Voraussetzungen für industrielle Ansiedlungen und die Erweiterung bestehender Unternehmen in der Region. Nach ersten Informationen soll die traditionsreiche Kindertagesstätte Kita Wichtelburg in Pulsnitz im Sommer 2027 geschlossen werden. Hintergrund der geplanten Schließung ist die Entwicklung der Kinderzahlen in der Stadt. Pulsnitz verfügt einschließlich des Ortsteils Oberlichtenau über insgesamt 5 Kindertagesstätten. Gleichzeitig bleiben derzeit rund 200 vorhandene Kita-Plätze unbesetzt. Damit gibt es deutlich mehr Betreuungsplätze, als aktuell benötigt wird. Die Stadtverwaltung musste deshalb prüfen, wie die Betreuungskapazitäten künftig angepasst werden können. Nach Abwägung verschiedener Möglichkeiten fiel die Entscheidung letztendlich auf die Kita Wichtelburg. Der Energiemarkt in Zittau ist auf großes Interesse gestoßen. Rund 20 überwiegend regionale Aussteller informierten über Wärmepumpen, Photovoltaik, Elektromobilität und weitere klimafreundliche Energielösungen, heißt es von der Stadtverwaltung. Besucher konnten sich beraten lassen und verschiedene Technologien vor Ort anschauen. Der Energiemarkt soll im Frühjahr 2027 im Norden des Landkreises Görlitz fortgesetzt werden. Dafür sucht das Klimaschutzmanagement des Landkreises noch eine Kommune, die Veranstaltung ausrichten möchte. Der seit langem geplante Umbau der ehemaligen Gesamtschule in Übigau zu einem Mehrgenerationenwohnhaus ist einen Schritt weiter. Ein entsprechender Bauantrag wurde jetzt positiv beschieden. Die Mitglieder der Genossenschaft Anders Zusammenleben haben daraufhin einen Tag der offenen Tür durchgeführt und noch einmal umfangreich über das Projekt informiert. Erklärtes Ziel bleibt es, aus der ehemaligen Schule einen lebendigen Ort für mehrere Generationen entstehen zu lassen.
0: Das Wetter.
3: Heute viel Sonne und einige Wolken und maximale 19 Grad.
0: Der Verkehrsdienst.
3: Abschnittsweise voll gesperrt ist wegen der Sanierung die Straße zwischen Hähnchen und Kolkwitz. Der Verkehr wird großräumig über Cottbus, Spremberg, Trebkau und Burg umgeleitet.
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Haben Sie wiedererkannt? Heike Makatsch war das gewesen. Aber ich glaube, mal eine bessere Schauspielerin als eine bessere Sängerin. So rum wollte ich sagen. Um Schauspieler dreht sich's auch in dieser halben Stunde noch. So um drei Viertel gibt's eine Rezension von Krabat. Ist nämlich zu sehen derzeit in der neuen Bühne in Senftenberg. Unsere Kollegin Antonia Naumann war da und hat einige Eindrücke mitgebracht.

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0: Jetzt geht es um Krabbert. Jeder kennt sie, die sorbische Sage, die hier in der Lausitz verwurzelt ist. Die Geschichte vom Müllerjungen, der in der Schwarzen Mühle ein düsteres Handwerk erlernt, ist jetzt auf der Bühne, der neuen Bühne Senftenberg, zu erleben. Mit Musik, Bildern und zwei Schauspielerinnen wird aus der alten Geschichte eine ganz eigene Bühnenwelt. Unsere Kollegin Antonia Naumann war bei der Premiere und hat dabei festgestellt, dass auch eine Geschichte, die man längst zu kennen glaubt, noch verzaubern kann.
1: Ich will das Handwerk lernen und alles andere auch. Der Name Krabbert ist den allermeisten Lausitzern ein Begriff. Ich zum Beispiel habe damals als Kind das Buch im Schulunterricht gelesen und den Film gesehen. Umso nostalgischer war es also für mich, als ich mich vor kurzem in die neue Bühne Senftenberg begab, um die Premiere von Krabbert zu sehen. Aktuell wird es nur noch in dieser Woche auf der Hauptbühne gespielt und ich kann jedem ans Herz tackern, sich dieses kostbare Stück Vergangenheit anzusehen. Die sorbische Sage ist als große Erzählung inszeniert. Es hat sich angefühlt, als wäre das Buch lebendig geworden. Lene Jurecka und Christina Dohm hauchten den Charakteren der Sage Leben ein. Begleitet wurden sie dabei von unglaublich stimmiger Musik. Es wurde eine düstere und mystische Stimmung geschaffen, die die Zuschauer vollends in ihren Bann zog. Nicht selten hatte ich Gänsehaut. Dazu gibt es auf einer großen Leinwand passende Bilder und Videos zu sehen. Man könnte glauben, eine alte Sage wie diese könnte nicht mehr überraschen. Die Inszenierung von Markolf Naujoks beweist das Gegenteil. Wie wird die sorbische Sprache eingebunden? Wie schaffen es die zwei Schauspielerinnen so gut, ihre verschiedenen Rollen auf der Bühne zu porträtieren? Welche Musik fängt die Schwarze Mühle und ihre Magie ein? Welche Bilder ziehen mich ins Buch? So vieles, dass ich Ihnen empfehlen kann, für sich selbst herauszufinden. Noch bis zum 27. September gibt es die Möglichkeit dazu. Danach wird es erst im April 2027 zurück auf die Bühne kommen. Krabbert, inszeniert von der neuen Bühne Senftenberg, ist ein Stück, das seine Zuschauerinnen und Zuschauer mit einer beinahe schlichten Bühnenästhetik in eine ferne Welt entführt. Weit in der Vergangenheit und voller dunkler Magie, die wohl doch gleich hier um die Ecke schlummert.

Hey, und damit haben wir es 8:08. Das war der fröhliche Wecker. Zumindest darf ich mich an der Stelle verabschieden. Er klingelt natürlich bis exakt um 10. Ich melde mich am Nachmittag nochmal wieder von 14 bis 17 Uhr und möchte nicht vergessen, Sie einzuladen. Morgen zum fröhlichen Wecker. Lassen Sie uns gemeinsam in den Donnerstag starten. Wieder mit vielen Infos aus dem Lausitzwiller Radioland und mit bester Musik. Bis dahin, sagt für jetzt Gruß, Dank und Tschüss. Hey, Bernd. Fällt mir schon alles aus der Hand hier vor Eile. So viel Zeit muss sein. Bernd Vogava, bis morgen also.

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0: Gerade bei Routinearbeiten kann Ihnen eine zündende Idee kommen. Am besten setzen Sie Ihren Einfall noch heute in die Tat um.
1: Stier.
0: Trauen Sie sich, Unstimmigkeiten auszudiskutieren. Es lohnt sich. Als Stier sind Sie heute besonders realistisch und können gut erklären.
1: Zwillinge.
0: Im Moment neigen Sie dazu, Verwirrung zu stiften. Bringen Sie so schnell wie möglich Ordnung in Ihre Gedanken, sonst verlieren nicht nur Sie den Faden.
1: Krebs.
0: Heute sollte sich der Krebs einen Ruck geben. Seine Umgebung wartet darauf, dass er Klartext redet. Alles andere hält nur unnötig auf.
1: Löwe.
0: Kreativ und energiegeladen starten Sie in den Donnerstag, werden Sie aber bitte nicht leichtsinnig. Sie brauchen Ihre volle Konzentration.
1: Jungfrau.
0: Nur keine falsche Schüchternheit. Die Jungfrau kann heute mit Lob und Anerkennung rechnen. Darauf darf sie ruhig stolz sein.
1: Waage.
0: Im Job werden Sie mit neuen Tatsachen konfrontiert. Dann sollten Sie einen kühlen Kopf behalten und vor allem objektiv bleiben.
1: Skorpion.
0: Gute Geschäftsverbindungen sichern dem Skorpion einen großen Spielraum. Jetzt hängt es nur noch von seinem Geschick ab, wie hoch der Gewinn ausfällt.
1: Schütze.
0: Ruhig wird der Tag wohl kaum, aber schließlich lieben Sie es, wenn es mal wieder ordentlich rund geht. Da können Sie zeigen, was Sie drauf haben.
1: Steinbock.
0: Vertrauen ist gut, Kontrolle ist besser. Der Steinbock sollte sich heute nach allen Seiten absichern. Der Donnerstag könnte zum Drahtseilakt werden.
1: Wassermann.
0: Der große Wurf ist heute nicht drin, dafür sind Ihnen kleine Erfolge sicher. Ganz nach dem Motto, besser den Spatz in der Hand als die Taube auf dem Dach.
1: Fische.
0: Heute laufen die Fische Gefahr, sich einfach treiben zu lassen. Das könnte kritisch werden. Vor dem Wochenende gibt es nämlich noch eine Menge zu tun.
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3: Ich bin Gisela Hoff. Die Europäische Union und die Philippinen haben sich grundsätzlich auf ein Freihandelsabkommen verständigt. Nach Angaben der EU-Kommission sollen unter anderem Zölle gesenkt und jeweilige Märkte leichter zugänglich werden. Einige Details müssen allerdings noch ausgehandelt werden. Besonders gefragt sind dort Maschinen, Transportmittel, Arzneimittel und medizinische Geräte. Ein Taifun hat in Japan mindestens 4 Menschen das Leben gekostet. Im Großraum Tokio werden zudem 6 Menschen vermisst. Heftige Regenfälle lösten Erdrutsche und Überschwemmungen aus. Häuser wurden beschädigt und Straßen überflutet. Inzwischen ist vielerorts wieder sonniges Wetter, doch der aufgeweichte Boden erhöht weiterhin die Gefahr von Erdrutschen. Der Bahn- und Flugverkehr war zeitweise beeinträchtigt. Nach ihrem Wahlsieg in Berlin freut sich die Linke über die Regierungsbeteiligung in der Hauptstadt. Ihre umfassenden Pläne stoßen dabei auf wenig Gegenliebe. Jens Ehling von der Linken hat da seine ganz eigene Sicht auf die Dinge.
4: Sehen Sie, wir haben ja ein fantastisches Grundgesetz und da steht drin, dass enteignet werden kann, auch deutlich unter Marktwert. Und das ist das, was wir da versuchen müssen. Ich meine, Berlin ist in den letzten Jahren, so wie viele andere Städte in Deutschland, einfach zu einer Anlagesphäre für internationale Investoren geworden, die einfach nur die Mieten erhöhen.
3: Kritik kommt auch von Martin Huber, CDU, und Manja Schreiner von der IHK Berlin.
5: Mit Enteignungen wird keine einzige Wohnung neu gebaut. Ganz im Gegenteil, es wird massive Verwerfungen für den Wohnungsmarkt bedeuten. Und deswegen kann ich nur noch mal wiederholen, die Vorschläge der Linkspartei in Berlin sind fatal.
6: All die Signale, die Berlin jetzt schon sendet mit der Debatte, sind alle Gift.
3: Auch Bundeskanzler Merz bezog Klarstellung zur Absicht der Linken.
7: Wir werden das Gesetzgebungsvorhaben vorantreiben. Es geht vor allem darum, an die internationalen Investoren eine klare Botschaft zu senden, die da lautet, es gibt in Deutschland keine Enteignungen von privatem Eigentum.
3: Der Anteil reiner Elektroautos an den Neuzulassungen in der Europäischen Union hat 2025 einen neuen Höchststand erreicht. Nach Angaben des Statistischen Bundesamtes entfielen 17,3% der neu zugelassenen Pkw auf Fahrzeuge mit ausschließlich elektrischem Antrieb. Hybridautos kamen auf rund 42%, während Benziner gut 27% und Diesel gut 9% ausmachten.
2: Das Wetter.
8: Heute startet der Herbst in der Lausitz mit einem frischen, aber vielerorts freundlichen Morgen. Nach örtlichen Nebelfeldern scheint im Tagesverlauf häufig die Sonne, dazu ziehen nur lockere Wolken durch. Es bleibt trocken. Die Temperaturen steigen auf etwa 15 bis 18 Grad. Der Wind weht meist nur schwach.
2: Der Verkehrsdienst.
8: Wegen der Sanierung ist in Hoyerswerda die B97 zwischen der Görlitzer und der Bautzner Brücke voll gesperrt. Die Umleitung führt über Süd- und Niesgier Straße bis zum Kreisverkehr B97 und dann zurück nach Hoyerswerda über die Spremberger Chaussee.
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8: 03571 425 426 rufen Sie uns gern an, sollten Sie Blitzer, Staus oder Unfälle gesichtet haben. Wir geben Ihre Informationen dann an alle anderen weiter. Fahren Sie vorsichtig.
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0: Wir melden uns vom Stammtisch des SV Dorsten. Da nähert sich die Rechnung. Meier bezahlt. 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
1: Im Nachrichtenstudio Antonia Naumann. Guten Tag. In der Nacht zum Mittwoch hat es aus bislang ungeklärter Ursache in einem Mehrfamilienhaus an der Johann-Sebastian-Bach-Straße in Hoyerswerda gebrannt. Ein Zeuge meldete die Flammen kurz vor Mitternacht der integrierten Rettungsleitstelle. Kameraden der Feuerwehr eilten zum Ereignisort und begannen mit den Löscharbeiten. Die Einsatzkräfte evakuierten 13 Personen aus dem Gebäude. Ein 46-Jähriger kam leicht verletzt in ein Krankenhaus. In einer Wohnung einer oberen Etage lokalisierten die Brandbekämpfer das Feuer. Dabei bargen sie einen schwer verletzten 42-jährigen Mann. Rettungskräfte behandelten ihn, bis er noch am Ereignisort verstarb. Ein Bus eines örtlichen Unternehmens stand für die evakuierten Bewohner zur weiteren Unterbringung bereit. Brandursachenermittler und Kriminaltechnik nahmen ihre Arbeit auf. Die Kriminalpolizei ermittelt weiter zur Brandursache sowie den weiteren Umständen. Die Versorgungsbetriebe Hoyerswerda bauen die Trinkwasserversorgung für die Stadt und das Lausitzer Revier weiter aus. In Seidewinkel ist jetzt eine modernisierte Druckerhöhungsstation offiziell in Betrieb genommen worden. Sie kann Trinkwasser künftig flexibler in unterschiedliche Versorgungsrichtungen und in der benötigten Menge fördern. Nach Abschluss der Arbeiten stehen dadurch zusätzlich 5000 Kubikmeter Speichervolumen zur Verfügung.
2: Mit dem technischen Gesamtkonzept soll der Trinkwasserverbund im Lausitzer Revier leistungsfähiger und flexibler werden. In Hoyerswerda sind dafür mehrere Projekte mit einem Volumen von rund 20 Millionen Euro geplant. Die nächste größere Maßnahme, die Sanierung und Reaktivierung des zweiten Trinkwasserbehälters, wurde parallel mit einem Spatenstich besiegelt. Dafür sind rund 2,4 Millionen Euro vorgesehen. Finanziert werden die Projekte mit Fördermitteln des Strukturwandels. Aus der Nachrichtenredaktion Matthias Pollmann.
1: Mit dem Ausbau sollen auch künftige Nachfragen aus Industrie und Gewerbe abgedeckt werden. Die neue Speicherkapazität schafft damit weitere Voraussetzungen für industrielle Ansiedlungen und die Erweiterung bestehender Unternehmen in der Region. Nach ersten Informationen soll die traditionsreiche Kindertagesstätte Kita Wichtelburg in Pulsnitz im Sommer 2027 geschlossen werden. Hintergrund der geplanten Schließung ist die Entwicklung der Kinderzahlen in der Stadt. Pulsnitz verfügt einschließlich des Ortsteils Oberlichtenau über insgesamt 5 Kindertagesstätten. Gleichzeitig bleiben derzeit rund 200 vorhandene Kita-Plätze unbesetzt. Damit gibt es deutlich mehr Betreuungsplätze, als aktuell benötigt wird. Die Stadtverwaltung musste deshalb prüfen, wie die Betreuungskapazitäten künftig angepasst werden können. Nach Abwägung verschiedener Möglichkeiten fiel die Entscheidung letztendlich auf die Kita Wichtelburg. Der Energiemarkt in Zittau ist auf großes Interesse gestoßen. Rund 20 überwiegend regionale Aussteller informierten über Wärmepumpen, Photovoltaik, Elektromobilität und weitere klimafreundliche Energielösungen, heißt es von der Stadtverwaltung. Besucher konnten sich beraten lassen und verschiedene Technologien vor Ort anschauen. Der Energiemarkt soll im Frühjahr 2027 im Norden des Landkreises Görlitz fortgesetzt werden. Dafür sucht das Klimaschutzmanagement des Landkreises noch eine Kommune, die die Veranstaltung ausrichten möchte.
0: Das Wetter.
1: Heute startet der Herbst in der Lausitz mit einem frischen, aber vielerorts freundlichen Morgen. Nach örtlichen Nebelfeldern scheint im Tagesverlauf häufig die Sonne, dazu ziehen nur lockere Wolken durch. Es bleibt trocken. Die Temperaturen steigen auf etwa 15 bis 18 Grad. Der Wind weht meist nur schwach.
0: Der Verkehrsdienst.
1: Wegen der Sanierung ist in Hoyerswerda die B97 zwischen der Görlitzer und der Bautzner Brücke voll gesperrt. Die Umleitung führt über Süd- und Niesgierstraße bis zum Kreisverkehr B97 und dann zurück nach Hoyerswerda über die Spremberger Chaussee.
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1: Ich bin Gisela Hoff. Die Europäische Union und die Philippinen haben sich grundsätzlich auf ein Freihandelsabkommen verständigt. Nach Angaben der EU-Kommission sollen unter anderem Zölle gesenkt und jeweilige Märkte leichter zugänglich werden. Einige Details müssen allerdings noch ausgehandelt werden. Besonders gefragt sind dort Maschinen, Transportmittel, Arzneimittel und medizinische Geräte. Ein Taifun hat in Japan mindestens 4 Menschen das Leben gekostet. Im Großraum Tokio werden zudem 6 Menschen vermisst. Heftige Regenfälle lösten Erdrutsche und Überschwemmungen aus. Häuser wurden beschädigt und Straßen überflutet. Inzwischen ist vielerorts wieder sonniges Wetter. Doch der aufgeweichte Boden erhöht weiterhin die Gefahr von Erdrutschen. Der Bahn- und Flugverkehr war zeitweise beeinträchtigt. Nach ihrem Wahlsieg in Berlin freut sich die Linke über die Regierungsbeteiligung in der Hauptstadt. Ihre umfassenden Pläne stoßen dabei auf wenig Gegenliebe. Jens Ehling von der Linken hat da seine ganz eigene Sicht auf die Dinge.
2: Sehen Sie, wir haben ja ein fantastisches Grundgesetz und da steht drin, dass enteignet werden kann, auch deutlich unter Marktwert. Und das ist das, was wir da versuchen müssen. Ich meine, Berlin ist in den letzten Jahren, so wie viele andere Städte in Deutschland, einfach zu einer Anlagesphäre für internationale Investoren geworden, die einfach nur die Mieten erhöhen.
1: Kritik kommt auch von Martin Huber, CDU, und Manja Schreiner von der IHK Berlin.
3: Mit Enteignungen wird keine einzige Wohnung neu gebaut. Ganz im Gegenteil, es wird massive Verwerfungen für den Wohnungsmarkt bedeuten. Und deswegen kann ich nur noch mal wiederholen, die Vorschläge der Linkspartei in Berlin sind fatal.
4: All die Signale, die Berlin jetzt schon sendet mit der Debatte, sind alle Gift.
1: Auch Bundeskanzler Merz bezog Klarstellung zur Absicht der Linken.
5: Wir werden das Gesetzgebungsvorhaben vorantreiben. Es geht vor allem darum, an die internationalen Investoren eine klare Botschaft zu senden, die da lautet, es gibt in Deutschland keine Enteignungen von privatem Eigentum.
1: Der Anteil reiner Elektroautos an den Neuzulassungen in der Europäischen Union hat 2025 einen neuen Höchststand erreicht. Nach Angaben des Statistischen Bundesamtes entfielen 17,3% der neu zugelassenen Pkw auf Fahrzeuge mit ausschließlich elektrischem Antrieb. Hybridautos kamen auf rund 42%, während Benziner gut 27% und Diesel gut 9% ausmachten.
0: Das Wetter.
6: Heute startet der Herbst in der Lausitz mit einem frischen, aber vielerorts freundlichen Morgen. Nach örtlichen Nebelfeldern scheint im Tagesverlauf häufig die Sonne, dazu ziehen nur lockere Wolken durch. Es bleibt trocken. Die Temperaturen steigen auf etwa 15 bis 18 Grad. Der Wind weht meist nur schwach.
0: Der Verkehrsdienst.
6: Wegen der Sanierung ist in Hoyerswerda die B97 zwischen der Görlitzer und der Bautzner Brücke voll gesperrt. Die Umleitung führt über Süd- und Niesgier Straße bis zum Kreisverkehr B97 und dann zurück nach Hoyerswerda über die Spremberger Chaussee.
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1: Im Nachrichtenstudio Antonia Naumann. Guten Tag. In der Nacht zum Mittwoch hat es aus bislang ungeklärter Ursache in einem Mehrfamilienhaus an der Johann-Sebastian-Bach-Straße in Hoyerswerda gebrannt. Ein Zeuge meldete die Flammen kurz vor Mitternacht der integrierten Rettungsleitstelle. Kameraden der Feuerwehr eilten zum Ereignisort und begannen mit den Löscharbeiten. Die Einsatzkräfte evakuierten 13 Personen aus dem Gebäude. Ein 46-Jähriger kam leicht verletzt in ein Krankenhaus. In einer Wohnung einer oberen Etage lokalisierten die Brandbekämpfer das Feuer. Dabei bargen sie einen schwer verletzten 42-jährigen Mann. Rettungskräfte behandelten ihn, bis er noch am Ereignisort verstarb. Ein Bus eines örtlichen Unternehmens stand für die evakuierten Bewohner zur weiteren Unterbringung bereit. Brandursachenermittler und Kriminaltechnik nahmen ihre Arbeit auf. Die Kriminalpolizei ermittelt weiter zur Brandursache sowie den weiteren Umständen. Die Versorgungsbetriebe Hoyerswerda bauen die Trinkwasserversorgung für die Stadt und das Lausitzer Revier weiter aus. In Seidewinkel ist jetzt eine modernisierte Druckerhöhungsstation

0: Finanziert werden die Projekte mit Fördermitteln des Strukturwandels. Aus der Nachrichtenredaktion Matthias Pollmann.
1: Mit dem Ausbau sollen auch künftige Nachfragen aus Industrie und Gewerbe abgedeckt werden. Die neue Speicherkapazität schafft damit weitere Voraussetzungen für industrielle Ansiedlungen und die Erweiterung bestehender Unternehmen in der Region. Nach ersten Informationen soll die traditionsreiche Kindertagesstätte Kita Wichtelburg in Pulsnitz im Sommer 2027 geschlossen werden. Hintergrund der geplanten Schließung ist die Entwicklung der Kinderzahlen in der Stadt. Pulsnitz verfügt einschließlich des Ortsteils Oberlichtenau über insgesamt 5 Kindertagesstätten. Gleichzeitig bleiben derzeit rund 200 vorhandene Kita-Plätze unbesetzt. Damit gibt es deutlich mehr Betreuungsplätze, als aktuell benötigt wird. Die Stadtverwaltung musste deshalb prüfen, wie die Betreuungskapazitäten künftig angepasst werden können. Nach Abwägung verschiedener Möglichkeiten fiel die Entscheidung letztendlich auf die Kita Wichtelburg. Der Energiemarkt in Zittau ist auf großes Interesse gestoßen. Rund 20 überwiegend regionale Aussteller informierten über Wärmepumpen, Photovoltaik, Elektromobilität und weitere klimafreundliche Energielösungen, heißt es von der Stadtverwaltung. Besucher konnten sich beraten lassen und verschiedene Technologien vor Ort anschauen. Der Energiemarkt soll im Frühjahr 2027 im Norden des Landkreises Görlitz fortgesetzt werden. Dafür sucht das Klimaschutzmanagement des Landkreises noch eine Kommune, die Veranstaltung ausrichten möchte.
2: Das Wetter.
1: Heute startet der Herbst in der Lausitz mit einem frischen, aber vielerorts freundlichen Morgen. Nach örtlichen Nebelfeldern scheint im Tagesverlauf häufig die Sonne, dazu ziehen nur lockere Wolken durch. Es bleibt trocken. Die Temperaturen steigen auf etwa 15 bis 18 Grad. Der Wind weht meist nur schwach.
2: Der Verkehrsdienst.
1: Wegen der Sanierung ist in Hoyerswerda die B97 zwischen der Görlitzer und der Bautzener Brücke voll gesperrt. Die Umleitung führt über Süd- und Niesgier Straße bis zum Kreisverkehr B97 und dann zurück nach Hoyerswerda über die Spremberger Chaussee.
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1: Im Nachrichtenstudio Antonia Naumann. Guten Tag. In der Nacht zum Mittwoch hat es aus bislang ungeklärter Ursache in einem Mehrfamilienhaus an der Johann-Sebastian-Bach-Straße in Hoyerswerda gebrannt. Ein Zeuge meldete die Flammen kurz vor Mitternacht der integrierten Rettungsleitstelle. Kameraden der Feuerwehr eilten zum Ereignisort und begannen mit den Löscharbeiten. Die Einsatzkräfte evakuierten 13 Personen aus dem Gebäude. Ein 46-Jähriger kam leicht verletzt in ein Krankenhaus. In einer Wohnung einer oberen Etage lokalisierten die Brandbekämpfer das Feuer. Dabei bargen sie einen schwer verletzten 42-jährigen Mann. Rettungskräfte behandelten ihn, bis er noch am Ereignisort verstarb. Ein Bus eines örtlichen Unternehmens stand für die evakuierten Bewohner zur weiteren Unterbringung bereit. Brandursachenermittler und Kriminaltechnik nahmen ihre Arbeit auf. Die Kriminalpolizei ermittelt weiter zur Brandursache sowie den weiteren Umständen. Die Versorgungsbetriebe Hoyerswerda bauen die Trinkwasserversorgung für die Stadt und das Lausitzer Revier weiter aus. In Seidewinkel ist jetzt eine modernisierte Druckerhöhungs

0: mit Fördermitteln des Strukturwandels. Aus der Nachrichtenredaktion Matthias Pollmann.
1: Mit dem Ausbau sollen auch künftige Nachfragen aus Industrie und Gewerbe abgedeckt werden. Die neue Speicherkapazität schafft damit weitere Voraussetzungen für industrielle Ansiedlungen und die Erweiterung bestehender Unternehmen in der Region. Nach ersten Informationen soll die traditionsreiche Kindertagesstätte Kita Wichtelburg in Pulsnitz im Sommer 2027 geschlossen werden. Hintergrund der geplanten Schließung ist die Entwicklung der Kinderzahlen in der Stadt. Pulsnitz verfügt einschließlich des Ortsteils Oberlichtenau über insgesamt 5 Kindertagesstätten. Gleichzeitig bleiben derzeit rund 200 vorhandene Kita-Plätze unbesetzt. Damit gibt es deutlich mehr Betreuungsplätze, als aktuell benötigt wird. Die Stadtverwaltung musste deshalb prüfen, wie die Betreuungskapazitäten künftig angepasst werden können. Nach Abwägung verschiedener Möglichkeiten fiel die Entscheidung letztendlich auf die Kita Wichtelburg. Der Energiemarkt in Zittau ist auf großes Interesse gestoßen. Rund 20 überwiegend regionale Aussteller informierten über Wärmepumpen, Photovoltaik, Elektromobilität und weitere klimafreundliche Energielösungen, heißt es von der Stadtverwaltung. Besucher konnten sich beraten lassen und verschiedene Technologien vor Ort anschauen. Der Energiemarkt soll im Frühjahr 2027 im Norden des Landkreises Görlitz fortgesetzt werden. Dafür sucht das Klimaschutzmanagement des Landkreises noch eine Kommune, die Veranstaltung ausrichten möchte.
2: Das Wetter.
1: Heute startet der Herbst in der Lausitz mit einem frischen, aber vielerorts freundlichen Morgen. Nach örtlichen Nebelfeldern scheint im Tagesverlauf häufig die Sonne, dazu ziehen nur lockere Wolken durch. Es bleibt trocken. Die Temperaturen steigen auf etwa 15 bis 18 Grad. Der Wind weht meist nur schwach.
2: Der Verkehrsdienst.
1: Wegen der Sanierung ist in Hoyerswerda die B97 zwischen der Görlitzer und der Bautzner Brücke voll gesperrt. Die Umleitung führt über Süd- und Niesgeer Straße bis zum Kreisverkehr B97 und dann zurück nach Hoyerswerda über die Spremberger Chaussee.
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1: Mit Michael Miem. Bei einem Angriff auf eine Feier in Südafrika sind 11 Menschen getötet worden. Nach Angaben der Polizei drangen 3 bewaffnete Männer in ein Haus ein und eröffneten das Feuer. 3 weitere Menschen wurden verletzt. In dem Gebäude hatten sich nach ersten Erkenntnissen 14 Menschen aufgehalten. 10 Opfer starben noch am Tatort, darunter eine vermutlich schwangere Frau. Ein weiteres Opfer erlag später im Krankenhaus seinen Verletzungen. Die IG Metall geht mit einer Forderung von 5% mehr Geld für die rund 3,7 Millionen Beschäftigten der Metall- und Elektroindustrie in die kommende Tarifrunde. Die Gewerkschaft will außerdem eine Beteiligung der Beschäftigten an den Gewinnen besonders erfolgreicher Unternehmen erreichen. Auch die Sicherung von Arbeitsplätzen und Produktionsstandorten soll Thema der Verhandlungen werden. Vorgesehen ist eine Laufzeit des neuen Tarifvertrags von 12 Monaten. Bundesjustizministerin Hubig unterstützt höhere Strafen für den Einsatz von K.O.-Tropfen. Nach einem Gesetzesentwurf der Bundesregierung sollen Täter künftig mit mindestens 5 Jahren Haft rechnen, wenn sie die Mittel bei einer Vergewaltigung oder einem Raub einsetzen. K.O.-Tropfen sollen dafür rechtlich wie Waffen oder andere gefährliche Werkzeuge behandelt werden. Hubig bezeichnete die geplante Mindeststrafe als deutliches Signal an potenzielle Täter. Der ADAC fordert das Ende der 12-Uhr-Regel für Benzin und Diesel. Nach Einschätzung des Automobilclubs hat die seit April geltende Vorgabe zwar die Zahl der Preiserhöhungen reduziert, aber nicht zu niedrigeren Kraftstoffpreisen geführt. Stattdessen sei der Preisunterschied innerhalb eines Tages größer geworden. Auch andere Stellen kamen zu einer kritischen Bewertung der Regelung. Die befristete Senkung der Energiesteuer begrüßt der ADAC dagegen als derzeit umsetzbare Entlastung. Einen geplanten Spritpreisdeckel will der Verband unterstützen, weist aber darauf hin, dass dessen Wirkung von der konkreten Höhe und Berechnung des Höchstpreises abhängt. Soweit die Meldungen aus der Nachrichtenredaktion.
0: Das Wetter.
2: Heute startet der Herbst in der Lausitz mit einem frischen, aber vielerorts freundlichen Morgen. Nach örtlichen Nebelfeldern scheint im Tagesverlauf häufig die Sonne, dazu ziehen nur lockere Wolken durch. Es bleibt trocken. Die Temperaturen steigen auf etwa 15 bis 18 Grad. Der Wind weht meist nur schwach.
0: Der Verkehrsdienst.
2: Wegen der Sanierung ist in Hoyerswerda die B97 zwischen der Görlitzer und der Bautzner Brücke voll gesperrt. Die Umleitung führt über Süd- und Niesgier Straße bis zum Kreisverkehr B97 und dann zurück nach Hoyerswerda über die Spremberger Chaussee.
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1: Im Nachrichtenstudio Antonia Naumann. Guten Tag. Vollbrand auf dem Gelände des Sägewerks in Weißwasser. Das Gelände rund um das Sägewerk ist weiträumig abgesperrt. So berichtet Bürgermeisterin Katja Dietrich. Weiterhin bittet sie die Anwohnerinnen und Anwohner der angrenzenden Gebiete, aufgrund der starken Rauchentwicklung die Fenster und Türen geschlossen zu halten, sowie die Einsatzstelle zu meiden. Die Einsatzkräfte sind vor Ort und bekämpfen den Brand. In der Nacht zum Mittwoch hat es aus bislang ungeklärter Ursache in einem Mehrfamilienhaus an der Johann-Sebastian-Bach-Straße in Hoyerswerda gebrannt. Ein Zeuge meldete die Flammen kurz vor Mitternacht der integrierten Rettungsleitstelle. Kameraden der Feuerwehr eilten zum Ereignisort und begannen mit den Löscharbeiten. Die Einsatzkräfte evakuierten 13 Personen aus dem Gebäude. Ein 46-Jähriger kam leicht verletzt in ein Krankenhaus. In einer Wohnung einer oberen Etage lokalisierten die Brandbekämpfer das Feuer. Dabei bargen sie einen schwer verletzten 42-jährigen Mann. Rettungskräfte behandelten ihn, bis er noch am Ereignisort verstarb. Ein Bus eines örtlichen Unternehmens stand für die evakuierten Bewohner zur weiteren Unterbringung bereit. Brandursachenermittler und Kriminaltechnik nahmen ihre Arbeit auf. Die Kriminalpolizei ermittelt weiter zur Brandursache sowie den weiteren Umständen. Die Versorgungsbetriebe Hoyerswerda bauen die Trinkwasserversorgung für die Stadt und das Lausitzer Revier weiter aus. In Seidewinkel ist jetzt eine modernisierte Druckerhöhungsstation offiziell in Betrieb genommen worden. Sie kann Trinkwasser künftig flexibler in unterschiedliche Versorgungsrichtungen und in der benötigten Menge fördern. Nach Abschluss der Arbeiten stehen dadurch zusätzlich 5000 Kubikmeter Speichervolumen zur Verfügung.
2: Mit dem technischen Gesamtkonzept soll der Trinkwasserverbund im Lausitzer Revier leistungsfähiger und flexibler werden. In Hoyerswerda sind dafür mehrere Projekte mit einem Volumen von rund 20 Millionen Euro geplant. Die nächste größere Maßnahme, die Sanierung und Reaktivierung des zweiten Trinkwasserbehälters, wurde parallel mit einem Spatenstich besiegelt. Dafür sind rund 2,4 Millionen Euro vorgesehen. Finanziert werden die Projekte mit Fördermitteln des Strukturwandels. Aus der Nachrichtenredaktion Matthias Pollmann.
1: Mit dem Ausbau sollen auch künftige Nachfragen aus Industrie und Gewerbe abgedeckt werden. Die neue Speicherkapazität schafft damit weitere Voraussetzungen für industrielle Ansiedlungen und die Erweiterung bestehender

0: Entscheidung letztendlich auf die Kita Wichtelburg.
1: Das Wetter.
0: Heute startet der Herbst in der Lausitz mit einem frischen, aber vielerorts freundlichen Morgen. Nach örtlichen Nebelfeldern scheint im Tagesverlauf häufig die Sonne, dazu ziehen nur lockere Wolken durch. Es bleibt trocken. Die Temperaturen steigen auf etwa 15 bis 18 Grad. Der Wind weht meist nur schwach.
1: Der Verkehrsdienst.
0: Wegen der Sanierung ist in Hoyerswerda die B97 zwischen der Görlitzer und der Bautzener Brücke voll gesperrt. Die Umleitung führt über Süd- und Niesgierstraße bis zum Kreisverkehr B97 und dann zurück nach Hoyerswerda über die Spremberger Chaussee.
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1: Mit Michael Miem. Bei einem Angriff auf eine Feier in Südafrika sind 11 Menschen getötet worden. Nach Angaben der Polizei drangen 3 bewaffnete Männer in ein Haus ein und eröffneten das Feuer. 3 weitere Menschen wurden verletzt. In dem Gebäude hatten sich nach ersten Erkenntnissen 14 Menschen aufgehalten. 10 Opfer starben noch am Tatort, darunter eine vermutlich schwangere Frau. Ein weiteres Opfer erlag später im Krankenhaus seinen Verletzungen. Die IG Metall geht mit einer Forderung von 5% mehr Geld für die rund 3,7 Millionen Beschäftigten der Metall- und Elektroindustrie in die kommende Tarifrunde. Die Gewerkschaft will außerdem eine Beteiligung der Beschäftigten an den Gewinnen besonders erfolgreicher Unternehmen erreichen. Auch die Sicherung von Arbeitsplätzen und Produktionsstandorten soll Thema der Verhandlungen werden. Vorgesehen ist eine Laufzeit des neuen Tarifvertrags von 12 Monaten. Bundesjustizministerin Hubich unterstützt höhere Strafen für den Einsatz von K.O.-Tropfen. Nach einem Gesetzesentwurf der Bundesregierung sollen Täter künftig mit mindestens 5 Jahren Haft rechnen, wenn sie die Mittel bei einer Vergewaltigung oder einem Raub einsetzen. K.O.-Tropfen sollen dafür rechtlich wie Waffen oder andere gefährliche Werkzeuge behandelt werden. Hubich bezeichnete die geplante Mindeststrafe als deutliches Signal an potenzielle Täter. Der ADAC fordert das Ende der 12-Uhr-Regel für Benzin und Diesel. Nach Einschätzung des Automobilclubs hat die seit April geltende Vorgabe zwar die Zahl der Preiserhöhungen reduziert, aber nicht zu niedrigeren Kraftstoffpreisen geführt. Stattdessen sei der Preisunterschied innerhalb eines Tages größer geworden. Auch andere Stellen kamen zu einer kritischen Bewertung der Regelung. Die befristete Senkung der Energiesteuer begrüßt der ADAC dagegen als derzeit umsetzbare Entlastung. Einen geplanten Spritpreisdeckel will der Verband unterstützen, weist aber darauf hin, dass dessen Wirkung von der konkreten Höhe und Berechnung des Höchstpreises abhängt. Soweit die Meldungen aus der Nachrichtenredaktion.
0: Das Wetter.
2: Am Nachmittag bleibt es in der Lausitz trocken, auch wenn sich die Sonne zeitweise hinter Wolken versteckt. Die Temperaturen erreichen 17 bis 21 Grad. Am Abend und in der Nacht ziehen die Wolken weiter und es bleibt überwiegend trocken. Die Temperaturen gehen auf etwa 9 bis 11 Grad zurück. Morgen wird es wolkiger und wir sehen die Sonne kaum. Bei rund 17 bis 19 Grad wird es regnerisch.
0: Der Verkehrsdienst.
2: Wegen der Sanierung ist die B115 Eichwege bis zur Landesgrenze Sachsen gesperrt. Die Umleitung erfolgt großräumig ab der Kreuzung Tschernitz über Halbendorf und Weißwasser.
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3: Schön, dass Sie dabei sind. Hier bei uns bei Ihrer Lausitzwelle. Bernd Vogava wünscht einen guten Tag.

Ich darf Ihnen Folgendes im Programm heute Nachmittag ankündigen. In einer knappen halben Stunde geht's. Es ist Mittwoch in unserer Servicezeit, ja, um die Themen Auto und Verkehr. Heute nochmal um den Fahrradverkehr, ganz konkret um den ADFC Fahrradklimatest, an dem Sie jetzt teilnehmen können. Mehr dazu also in einer knappen halben Stunde. Dann gucken wir ins Seenland, da wurde jetzt die Zertifizierung barrierefrei gefeiert und wir schauen auch mal nach Spremberg und da dreht sich's einmal mehr um den Bürgerhaushalt, an dem ja die Spremberger noch teilnehmen können. Es gibt wieder einen Titel von unserer CD der Woche von Truckstop, 4:15 wird das sein und um 4:45 beschließt das Kalenderblatt den Nachmittag mit mir. Soweit dies, ich habe gleich einige Veranstaltungstipps für Sie. Zuvor gibt's den Wunschhit. Heute für Emma. Emma hat heute Geburtstag, sie wird 13 Jahre alt. Einen Auftrag gegeben hat ihn Opa Dietmar. Er gratuliert mit Oma Carola, Oma Corinna, Opa André, Papa, Mama, die kleine Schwester Paula, Onkel Ricardo mit Familie, Toni mit Noah und Tante Heike mit Andreas. Also Emma, den vielen Glückwünschen schließt sich natürlich die Lausitzwelle an. Alles Gute und hier ist deine Musik.

Die Bibliothek hat heute bis 17 Uhr im Mehrgenerationenhaus in Bernsdorf geöffnet. Im Jugendclub aus Ossi am Plan in Hoyerswerda ist heute Bergfest. Es ist langer Mittwoch. Bis 20 Uhr stehen die offenen Hausangebote wie Billard und Kicker zur Verfügung. Bis 18 Uhr hat die Kleidertauschbörse geöffnet. Um 16 Uhr beginnt ein Manga-Workshop und um 18.30 Uhr startet die Dance-Class für die Älteren ab 18. Beim Würfel e.V. im Club WK3 in Senftenberg leitet heute der Dungeon Master of Chaos Kids durch das Abenteuer Dungeons and Dragons für alle ab 12 Jahre. Und mit dem Nachbarschaftshilfeverein kann heute Freizeitvolleyball gespielt werden, ab 18 Uhr auf dem Volleyballplatz an der Straße des Friedens in Hoyerswerda.

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1: Für Sie im Studio Antonia Naumann. Hallo. Der Überflug eines Militärflugzeuges über Hoyerswerda sorgte am Dienstagnachmittag für Aufregung. Nach Angaben des Luftfahrtamtes der Bundeswehr handelte es sich um eine A400M des Lufttransportgeschwaders 62 aus Wunstorf. Auf dem Weg von Hofplauen nach Holzdorf flog die Maschine gegen 14 Uhr den Flugplatz Naht an und überflog dabei Hoyerswerda in rund 235 Metern Höhe. Der Flug erfolgte im Rahmen des täglichen Trainingsflugbetriebs. Übungsflüge im realen Umfeld seien für die Ausbildung und Einsatzbereitschaft der Luftstreitkräfte weiter notwendig, heißt es vom Luftfahrtamt. Vollbrand auf dem Gelände des Sägewerks in Weißwasser. Das Gelände rund um das Sägewerk ist weiträumig abgesperrt. So berichtet Bürgermeisterin Katja Dietrich. Weiterhin bittet sie die Anwohnerinnen und Anwohner der angrenzenden Gebiete, aufgrund der starken Rauchentwicklung die Fenster und Türen geschlossen zu halten, sowie die Einsatzstelle zu meiden. Die Einsatzkräfte sind vor Ort und bekämpfen den Brand. In der Nacht zum Mittwoch hat es aus bislang ungeklärter Ursache in einem Mehrfamilienhaus an der Johann-Sebastian-Bach-Straße in Hoyerswerda gebrannt. Ein Zeuge meldete die Flammen kurz vor Mitternacht der integrierten Rettungsleitstelle. Kameraden der Feuerwehr eilten zum Ereignisort und begannen mit den Löscharbeiten. Die Einsatzkräfte evakuierten 13 Personen aus dem Gebäude. Ein 46-Jähriger kam leicht verletzt in ein Krankenhaus. In einer Wohnung einer oberen Etage lokalisierten die Brandbekämpfer das Feuer. Dabei bargen sie einen schwer verletzten 42-jährigen Mann. Rettungskräfte behandelten ihn, bis er noch am Ereignisort verstarb. Ein Bus eines örtlichen Unternehmens stand für die evakuierten Bewohner zur weiteren Unterbringung bereit. Brandursachenermittler und Kriminaltechnik nahmen ihre Arbeit auf. Die Kriminalpolizei ermittelt weiter zur Brandursache sowie den weiteren Umständen. Die Versorgungsbetriebe Hoyerswerda bauen die Trinkwasserversorgung für die Stadt und das Lausitzer Revier weiter aus. In Seidewinkel ist jetzt eine modernisierte Druckerhöhungsstation offiziell in Betrieb genommen worden. Sie kann Trinkwasser künftig flexibler in unterschiedliche Versorgungsrichtungen und in der benötigten Menge fördern. Nach Abschluss der Arbeiten stehen dadurch zusätzlich 5000 Kubikmeter Speichervolumen zur Verfügung.
2: Mit dem technischen Gesamtkonzept soll der Trinkwasserverbund im Lausitzer Revier leistungsfähiger und flexibler werden. In Hoyerswerda sind dafür mehrere Projekte mit einem Volumen von rund 20 Millionen Euro geplant. Die nächste größere Maßnahme, die Sanierung und Reaktivierung des zweiten Trinkwasserbehälters, wurde parallel mit einem Spatenstich besiegelt. Dafür sind rund 2,4 Millionen Euro vorgesehen. Finanziert werden die Projekte mit Fördermitteln des Strukturwandels. Aus der Nachrichtenredaktion Matthias Pollmann.
1: Mit dem Ausbau sollen auch künftige Nachfragen aus Industrie und Gewerbe abgedeckt werden. Die neue Speicherkapazität schafft damit weitere Voraussetzungen für industrielle Ansiedlungen und die Erweiterung bestehender Unternehmen in der Region.
0: Das Wetter.
1: Am Nachmittag bleibt es in der Lausitz trocken, auch wenn sich die Sonne zeitweise hinter Wolken versteckt. Die Temperatur

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2: Einen super Nachmittag wünscht Ihnen Bernd Vogafer.

In unserer Servicezeit Mittwoch dreht sich sehr mal um die Themen Auto und Verkehr. Dabei bleiben wir auch heute und es geht einmal mehr um die Leute, die mit dem Rad unterwegs sind. Radwege zu schmal, Kreuzungen zu unübersichtlich oder läuft's schon rund? Mit dem ADFC Fahrradklimatest findet derzeit die größte Befragung von Radfahrern in Deutschland statt. Noch bis zum 30. November können Menschen in ganz Deutschland an dieser Befragung zur Fahrradfreundlichkeit ihrer Städte und Gemeinden teilnehmen. Wie viel wird vor Ort fürs Radfahren getan? Was hat sich in den letzten Jahren verbessert? Sind die Radwege in einem guten Zustand? Kurz, macht Radfahren Spaß oder bedeutet es Stress? Mit ihrer Teilnahme geben Radfahrer den politisch Verantwortlichen vor Ort eine direkte Rückmeldung dazu, wie gut Radfahren bei ihnen funktioniert, heißt es vom ADFC. In der letzten Ausgabe haben deutschlandweit ca. 213.000 Menschen teilgenommen. Der ADFC Fahrradklimatest findet in diesem Jahr zum 12. Mal statt. Erstmals stehen Kinder und Jugendliche mit einer eigenen Umfrage im Fokus. Es geht um ihre Radfahrgewohnheiten und was sie brauchen, um gut und sicher zu fahren. Insgesamt besteht der ADFC Fahrradklimatest aus 3 Befragungen. Für Erwachsene, für Kinder und Jugendliche sowie für Kommunen. Teilnehmen können Sie über das Internet unter fkt.adfc.de. fkt.adfc.de.

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1: Mit Michael Miem. Bei einem Angriff auf eine Feier in Südafrika sind 11 Menschen getötet worden. Nach Angaben der Polizei drangen 3 bewaffnete Männer in ein Haus ein und eröffneten das Feuer. 3 weitere Menschen wurden verletzt. In dem Gebäude hatten sich nach ersten Erkenntnissen 14 Menschen aufgehalten. 10 Opfer starben noch am Tatort, darunter eine vermutlich schwangere Frau. Ein weiteres Opfer erlag später im Krankenhaus seinen Verletzungen. Die IG Metall geht mit einer Forderung von 5% mehr Geld für die rund 3,7 Millionen Beschäftigten der Metall- und Elektroindustrie in die kommende Tarifrunde. Die Gewerkschaft will außerdem eine Beteiligung der Beschäftigten an den Gewinnen besonders erfolgreicher Unternehmen erreichen. Auch die Sicherung von Arbeitsplätzen und Produktionsstandorten soll Thema der Verhandlungen werden. Vorgesehen ist eine Laufzeit des neuen Tarifvertrags von 12 Monaten. Bundesjustizministerin Hubich unterstützt höhere Strafen für den Einsatz von K.O.-Tropfen. Nach einem Gesetzesentwurf der Bundesregierung sollen Täter künftig mit mindestens 5 Jahren Haft rechnen, wenn sie die Mittel bei einer Vergewaltigung oder einem Raub einsetzen. K.O.-Tropfen sollen dafür rechtlich wie Waffen oder andere gefährliche Werkzeuge behandelt werden. Hubich bezeichnete die geplante Mindeststrafe als deutliches Signal an potenzielle Täter. Der ADAC fordert das Ende der 12-Uhr-Regel für Benzin und Diesel. Nach Einschätzung des Automobilclubs hat die seit April geltende Vorgabe zwar die Zahl der Preiserhöhungen reduziert, aber nicht zu niedrigeren Kraftstoffpreisen geführt. Stattdessen sei der Preisunterschied innerhalb eines Tages größer geworden. Auch andere Stellen kamen zu einer kritischen Bewertung der Regelung. Die befristete Senkung der Energiesteuer begrüßt der ADAC dagegen als derzeit umsetzbare Entlastung. Einen geplanten Spritpreisdeckel will der Verband unterstützen, weist aber darauf hin, dass dessen Wirkung von der konkreten Höhe und Berechnung des Höchstpreises abhängt. Soweit die Meldungen aus der Nachrichtenredaktion.
0: Das Wetter.
2: Am Nachmittag bleibt es in der Lausitz trocken, auch wenn sich die Sonne zeitweise hinter Wolken versteckt. Die Temperaturen erreichen 17 bis 21 Grad. Am Abend und in der Nacht ziehen die Wolken weiter und es bleibt überwiegend trocken. Die Temperaturen gehen auf etwa 9 bis 11 Grad zurück. Morgen wird es wolkiger und wir sehen die Sonne kaum. Bei rund 17 bis 19 Grad wird es regnerisch.
0: Der Verkehrsdienst.
2: Wegen der Sanierung ist die B115 Eichwege bis zur Landesgrenze Sachsen gesperrt. Die Umleitung erfolgt großräumig ab der Kreuzung Tschernitz über Halbendorf und Weißwasser.
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Das Lausitzer Seenland hat jüngst seine Gesamtzertifizierung als barrierefreie Reiseregion nach dem bundesweiten Kennzeichnungssystem Reisen für alle in der Energiefabrik Knappenrode gefeiert. Bereits im März war das Seenland offiziell als barrierefreie Reiseregion ausgezeichnet worden. Mit der feierlichen Veranstaltung wurde dieser Meilenstein nun gemeinsam mit den zahlreich beteiligten Partnern und Betrieben gewürdigt. Mit der Zertifizierung haben wir einen wichtigen Meilenstein erreicht. Jetzt gilt es, diesen Weg gemeinsam weiterzugehen und Barrierefreiheit dauerhaft in der touristischen Entwicklung des Lausitzer Seenlandes zu verankern, sagte Katrin Winkler, die Geschäftsführerin des Tourismusverbandes. Zahlreiche touristische Anbieter haben ihre Angebote prüfen und zertifizieren lassen. Dazu gehören unter anderem Hotels, Campingplätze, Ferienwohnungen, Gastronomiebetriebe und Freizeiteinrichtungen. Im Mittelpunkt der Veranstaltung in Knappenrode standen fachliche Impulse, Praxisbeispiele und der persönliche Austausch. Auch die beiden Landesmarketingorganisationen aus Sachsen und Brandenburg waren dabei. Gerade für das Lausitzer Seenland ist diese Zusammenarbeit von besonderer Bedeutung. Die gemeinsame Entwicklung, Vernetzung und Vermarktung im Bereich der Barrierefreiheit zeigen, wie die Zusammenarbeit beider Länder konkret umgesetzt werden kann. Die Zertifizierung ist kein Endpunkt, sondern ein gemeinsamer Auftrag, heißt es abschließend. Mit den rund 50 Teilnehmern zählt das Netzwerktreffen zu den bislang größten Zusammenkünften touristischer Anbieter und Netzwerkpartner zum Thema Barrierefreiheit im Lausitzer Seenland.

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1: Für Sie im Studio Antonia Naumann. Hallo. Der Überflug eines Militärflugzeuges über Hoyerswerda sorgte am Dienstagnachmittag für Aufregung. Nach Angaben des Luftfahrtamtes der Bundeswehr handelte es sich um eine A400M des Lufttransportgeschwaders 62 aus Wunstorf. Auf dem Weg von Hofplauen nach Holzdorf flog die Maschine gegen 14 Uhr den Flugplatz Naht an und überflog dabei Hoyerswerda in rund 235 Metern Höhe. Der Flug erfolgte im Rahmen des täglichen Trainingsflugbetriebs. Übungsflüge im realen Umfeld seien für die Ausbildung und Einsatzbereitschaft der Luftstreitkräfte weiter notwendig, heißt es vom Luftfahrtamt. Vollbrand auf dem Gelände des Sägewerks in Weißwasser. Das Gelände rund um das Sägewerk ist weiträumig abgesperrt. So berichtet Bürgermeisterin Katja Dietrich. Weiterhin bittet sie die Anwohnerinnen und Anwohner der angrenzenden Gebiete, aufgrund der starken Rauchentwicklung die Fenster und Türen geschlossen zu halten, sowie die Einsatzstelle zu meiden. Die Einsatzkräfte sind vor Ort und bekämpfen den Brand. In der Nacht zum Mittwoch hat es aus bislang ungeklärter Ursache in einem Mehrfamilienhaus an der Johann-Sebastian-Bach-Straße in Hoyerswerda gebrannt. Ein Zeuge meldete die Flammen kurz vor Mitternacht der integrierten Rettungsleitstelle. Kameraden der Feuerwehr eilten zum Ereignisort und begannen mit den Löscharbeiten. Die Einsatzkräfte evakuierten 13 Personen aus dem Gebäude. Ein 46-Jähriger kam leicht verletzt in ein Krankenhaus. In einer Wohnung einer oberen Etage lokalisierten die Brandbekämpfer das Feuer. Dabei bargen sie einen schwer verletzten 42-jährigen Mann. Rettungskräfte behandelten ihn, bis er noch am Ereignisort verstarb. Ein Bus eines örtlichen Unternehmens stand für die evakuierten Bewohner zur weiteren Unterbringung bereit. Brandursachenermittler und Kriminaltechnik nahmen ihre Arbeit auf. Die Kriminalpolizei ermittelt weiter zur Brandursache sowie den weiteren Umständen. Die Versorgungsbetriebe Hoyerswerda bauen die Trinkwasserversorgung für die Stadt und das Lausitzer Revier weiter aus. In Seidewinkel ist jetzt eine modernisierte Druckerhöhungsstation offiziell in Betrieb genommen worden. Sie kann Trinkwasser künftig flexibler in unterschiedliche Versorgungsrichtungen und in der benötigten Menge fördern. Nach Abschluss der Arbeiten stehen dadurch zusätzlich 5000 Kubikmeter Speichervolumen zur Verfügung.
2: Mit dem technischen Gesamtkonzept soll der Trinkwasserverbund im Lausitzer Revier leistungsfähiger und flexibler werden. In Hoyerswerda sind dafür mehrere Projekte mit einem Volumen von rund 20 Millionen Euro geplant. Die nächste größere Maßnahme, die Sanierung und Reaktivierung des zweiten Trinkwasserbehälters, wurde parallel mit einem Spatenstich besiegelt. Dafür sind rund 2,4 Millionen Euro vorgesehen. Finanziert werden die Projekte mit Fördermitteln des Strukturwandels. Aus der Nachrichtenredaktion Matthias Pollmann.
1: Mit dem Ausbau sollen auch künftige Nachfragen aus Industrie und Gewerbe abgedeckt werden. Die neue Speicherkapazität schafft damit weitere Voraussetzungen für industrielle Ansiedlungen und die Erweiterung bestehender Unternehmen in der Region.
0: Das Wetter.
1: Am Nachmittag bleibt es in der Lausitz trocken, auch wenn sich die Sonne zeitweise hinter Wolken versteckt. Die Temperaturen erreichen 17 bis 21 Grad. Am Abend und in der Nacht ziehen die Wolken weiter und es bleibt überwiegend trocken. Die Temperaturen gehen auf etwa 9 bis 11 Grad zurück. Morgen wird es wolkiger und wir sehen die Sonne kaum. Bei rund 17 bis 19 Grad wird es regnerisch.
0: Der Verkehrsdienst.
1: Wegen der Sanierung ist die B115 Eichwege bis zur Landesgrenze Sachsen gesperrt. Die Umleitung erfolgt großräumig ab der Kreuzung Tschernitz über Halbendorf und Weißwasser.
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Schauen wir nach Spremberg. 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Spremberger haben bis zum 1. November die Möglichkeit, sowohl digital als auch analog über ihre Favoriten abzustimmen, informiert das Rathaus. Dafür hat jeder 3 Stimmen. Es gibt auch 3 Möglichkeiten zum Abstimmen. Zum einen übers Internet unter mitmachen.stadt-spremberg.de. Analoge Stimmzettel zum Ausfüllen sind im Rathaus, im Bürgerbüro, in der Touristinformation und bei den Ortsbeiräten zu finden. Sie halten sie auch auf eine Anfrage per Mail an bürgerhaushalt@stadt-spremberg.de. Stimmberechtigt sind alle Einwohner Spremberg's und der Ortsteile, die mindestens 12 Jahre alt sind. Unter anderem folgende Vorschläge stehen diesmal zur Auswahl: künstlerische Gestaltung von Stromkästen, Ausstellungen im Vereinshaus von Kantdorf, Schutzräume für Bäume gegen Biberbiss entlang der Spree, Trinkwasserbrunnen am Markt, Nistkästen für Mauersegler, Bücherboxen an verschiedenen Orten der Stadt, Verschönerung des Weihnachtsmarktes. 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
1: Im Studio ist Michael Miem. Zwei Kellnerinnen haben einem 78-Jährigen auf dem Münchner Oktoberfest vermutlich das Leben gerettet. Der Mann brach nach Angaben des Rettungsdienstes im Biergarten eines Festzelts zusammen. Die beiden Frauen setzten sofort einen Notruf ab und begannen mit der Herzdruckmassage, während weitere Helfer den Bereich abschirmten. Nach rund 10 Minuten konnte der Rettungsdienst den Mann wiederbeleben. Die IG Metall geht mit einer Forderung von 5% mehr Geld für die rund 3,7 Millionen Beschäftigten der Metall- und Elektroindustrie in die kommende Tarifrunde. Die Gewerkschaft will außerdem eine Beteiligung der Beschäftigten an den Gewinnen besonders erfolgreicher Unternehmen erreichen. Auch die Sicherung von Arbeitsplätzen und Produktionsstandorten soll Thema der Verhandlungen werden. Vorgesehen ist eine Laufzeit des neuen Tarifvertrags von 12 Monaten. Bundesjustizministerin Hubig unterstützt höhere Strafen für den Einsatz von K.O.-Tropfen. Nach einem Gesetzesentwurf der Bundesregierung sollen Täter künftig mit mindestens 5 Jahren Haft rechnen, wenn sie die Mittel bei einer Vergewaltigung oder einem Raub einsetzen. K.O.-Tropfen sollen dafür rechtlich wie Waffen oder andere gefährliche Werkzeuge behandelt werden. Hubig bezeichnete die geplante Mindeststrafe als deutliches Signal an potenzielle Täter. Der ADAC fordert das Ende der 12-Uhr-Regel für Benzin und Diesel. Nach Einschätzung des Automobilclubs hat die seit April geltende Vorgabe zwar die Zahl der Preiserhöhungen reduziert, aber nicht zu niedrigeren Kraftstoffpreisen geführt. Stattdessen sei der Preisunterschied innerhalb eines Tages größer geworden. Auch andere Stellen kamen zu einer kritischen Bewertung der Regelung. Die befristete Senkung der Energiesteuer begrüßt der ADAC dagegen als derzeit umsetzbare Entlastung. Einen geplanten Spritpreisdeckel will der Verband unterstützen, weist aber darauf hin, dass dessen Wirkung von der konkreten Höhe und Berechnung des Höchstpreises abhängt. Soweit die Meldungen aus der Nachrichtenredaktion.
0: Das Wetter.
2: Am Nachmittag bleibt es in der Lausitz trocken, auch wenn sich die Sonne zeitweise hinter Wolken versteckt. Die Temperaturen erreichen 17 bis 21 Grad. Am Abend und in der Nacht ziehen die Wolken weiter und es bleibt überwiegend trocken. Die Temperaturen gehen auf etwa 9 bis 11 Grad zurück. Morgen wird es wolkiger und wir sehen die Sonne kaum. Bei rund 17 bis 19 Grad wird es regnerisch.
0: Der Verkehrsdienst.
2: Wegen der Sanierung ist die B115 Eichwege bis zur Landesgrenze Sachsen gesperrt. Die Umleitung erfolgt großräumig ab der Kreuzung Tschernitz über Halbendorf und Weißwasser.
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3: Einen schönen, einen guten Tag wünscht Ihnen Bernd Vogafer.

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1: Ich habe Musik von Truckstop in dieser Woche aufliegen. Mal wieder ein bisschen was Deutsches und Country. Ich kann mich nicht erinnern, hat man in der Rubrik, glaube ich, überhaupt noch nicht. Ist ein Best-of-Album, da sind 5 CDs gleich drauf. Also da ist eine ganze Menge Material da für diese Woche und vielleicht noch eine weitere dann im nächsten Monat.

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1: Mit Antonia Naumann. Hallo. Ab dem 28. September werden die Bauarbeiten auf der Güterbahnhofstraße in Radeberg fortgesetzt. Dabei sind erneut Vollsperrungen notwendig. Wie die Stadt mitteilt, wird zunächst mit den restlichen Kanalarbeiten ab dem Kreuzungsbereich am Glaswerk begonnen. Anschließend rücken die Bauarbeiten in den Kreuzungsbereich Schönfelder Straße vor. Die Schönfelder Straße ist dann ab dem 28. September nur über die kürzlich fertiggestellte Lessingstraße zu erreichen. Der Verkehr wird über die Schillerstraße, Heidestraße, Heinrich-Gläser-Straße und umgekehrt umgeleitet. Die Bauarbeiten dauern aller Voraussicht nach und je nach Witterung bis Jahresende. Der Überflug eines Militärflugzeuges über Hoyerswerda sorgte am Dienstagnachmittag für Aufregung. Nach Angaben des Luftfahrtamtes der Bundeswehr handelte es sich um eine A400M des Lufttransportgeschwaders 62 aus Wunstorf. Auf dem Weg von Hofplauen nach Holzdorf flog die Maschine gegen 14 Uhr den Flugplatz Naht an und überflog dabei Hoyerswerda in rund 235 Metern Höhe. Der Flug erfolgte im Rahmen des täglichen Trainingsflugbetriebs. Übungsflüge im realen Umfeld seien für die Ausbildung und Einsatzbereitschaft der Luftstreitkräfte weiterhin notwendig, heißt es vom Luftfahrtamt. Vollbrand auf dem Gelände des Sägewerks in Weißwasser. Das Gelände rund um das Sägewerk ist weiträumig abgesperrt. So berichtet Bürgermeisterin Katja Dietrich. Weiterhin bittet sie die Anwohnerinnen und Anwohner der angrenzenden Gebiete, aufgrund der starken Rauchentwicklung die Fenster und Türen geschlossen zu halten, sowie die Einsatzstelle zu meiden. Die Einsatzkräfte sind vor Ort und bekämpfen den Brand. In der Nacht zum Mittwoch hat es aus bislang ungeklärter Ursache in einem Mehrfamilienhaus an der Johann-Sebastian-Bach-Straße in Hoyerswerda gebrannt. Ein Zeuge meldete die Flammen kurz vor Mitternacht der integrierten Rettungsleitstelle. Kameraden der Feuerwehr eilten zum Ereignisort und begannen mit den Löscharbeiten. Die Einsatzkräfte evakuierten 13 Personen aus dem Gebäude. Ein 46-Jähriger kam leicht verletzt in ein Krankenhaus. In einer Wohnung einer oberen Etage lokalisierten die Brandbekämpfer das Feuer. Dabei bargen sie einen schwer verletzten 42-jährigen Mann. Rettungskräfte behandelten ihn, bis er noch am Ereignisort verstarb. Ein Bus eines örtlichen Unternehmens stand für die evakuierten Bewohner zur weiteren Unterbringung bereit. Brandursachenermittler und Kriminaltechnik nahmen ihre Arbeit auf. Die Kriminalpolizei ermittelt weiter zur Brandursache sowie den weiteren Umständen.
0: Das Wetter.
1: Am Nachmittag bleibt es in der Lausitz trocken, auch wenn sich die Sonne zeitweise hinter Wolken versteckt. Die Temperaturen erreichen 17 bis 21 Grad. Am Abend und in der Nacht ziehen die Wolken weiter und es bleibt überwiegend trocken. Die Temperaturen gehen auf etwa 9 bis 11 Grad zurück. Morgen wird es wolkiger und wir sehen die Sonne kaum. Bei rund 17 bis 19 Grad wird es regnerisch.
0: Der Verkehrsdienst.
1: Wegen der Sanierung ist die B115 Eichwege bis zur Landesgrenze Sachsen gesperrt. Die Umleitung erfolgt großräumig ab der Kreuzung Tschernitz über Halbendorf und Weißwasser.
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2: Am Lausitzwelle-Mikrofon begrüßt Sie Bernd Vogava. Ich wünsche allen einen super Nachmittag.

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1: Mit Hilfe eines Fernrohrs entdeckte der deutsche Astronom Gottfried Galle am 23. September 1846 den blauen Gasplaneten Neptun. Der Franzose Le Verrier hatte kurz zuvor in Paris aus Bahnstörungen des Uranus den wahrscheinlichen Ort eines weiteren Planeten berechnet. Galle bewies durch seine Entdeckung diese Vermutung. Der Neptun braucht etwa 17 Stunden und 50 Minuten, um sich selbst zu drehen. Seine dichte Atmosphäre enthält Methan, Wasserstoff und Helium. Die Temperatur der reflektierenden Schichten liegt bei minus 200 Grad Celsius. Der Neptun wird von mindestens 8 Satelliten begleitet, den Neptunmonden. Nur 2 davon waren vor Beginn der Raumfahrt bekannt. 1989 wurden durch die Raumsonde Voyager 2 ein Ringsystem und die kleinen Monde entdeckt. Der aus Peru stammende Pilot Geo Chavez überflog am 23. September 1910 als erster Mensch mit einem Flugzeug die Alpen. Als der mutige Abenteurer von der Schweiz kommend in Italien landen wollte, stürzte er ab. Südlich von Domos d'Ossola hatte er beim Landeanflug aus 1000 Metern Höhe zu einem steilen Sinkflug angesetzt. Vor der Landung klappten beim Abfangen beide Flügel seines einsitzigen Flugzeuges nach oben. Geo Chavez stürzte aus nur 10 bis 20 Metern Höhe ab. 5 Tage nach diesem Absturz starb der Pilot an seinen schweren Verletzungen. Jeder hofft, dass er sie nie braucht, doch jeder ist froh, dass es sie gibt. Die Telefonnummern 110 und 112. Sie versprechen sofortige Hilfe im Notfall. Die Entstehung ist auf den tragischen Unfalltod des 9-jährigen Björn Steiger zurückzuführen. Dessen Vater Siegfried Steiger gründete die Björn Steiger Stiftung, um sich für ein besseres Notrufsystem einzusetzen. Als erste Maßnahme finanziert die Stiftung Funkgeräte, mit denen die Krankentransporte ausgestattet werden. 1971 werden hunderte Notruftelefone in verschiedenen Bundesländern installiert. Den Meilenstein setzt die Stiftung schließlich am 23. September 1973. Das kostenfreie Notrufsystem mit den Rufnummern 110 und 112 wird freigeschaltet. Der Notruf 112 gilt mittlerweile europaweit.
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1: Soweit der Mittwochnachmittag. Ich darf Sie noch einladen zum fröhlichen Wecker. Morgen am Donnerstag wieder mit vielen Themen. Wir sind unterwegs im Lausitzwelle Radioland und natürlich mit bester Musik. Bis dahin sagt für jetzt Gruß, Dank und Tschüss. Bernd Vogava.

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1: Im Studio ist Michael Miem. Zwei Kellnerinnen haben einem 78-Jährigen auf dem Münchner Oktoberfest vermutlich das Leben gerettet. Der Mann brach nach Angaben des Rettungsdienstes im Biergarten eines Festzelts zusammen. Die beiden Frauen setzten sofort einen Notruf ab und begannen mit der Herzdruckmassage, während weitere Helfer den Bereich abschirmten. Nach rund 10 Minuten konnte der Rettungsdienst den Mann wiederbeleben. Die IG Metall geht mit einer Forderung von 5% mehr Geld für die rund 3,7 Millionen Beschäftigten der Metall- und Elektroindustrie in die kommende Tarifrunde. Die Gewerkschaft will außerdem eine Beteiligung der Beschäftigten an den Gewinnen besonders erfolgreicher Unternehmen erreichen. Auch die Sicherung von Arbeitsplätzen und Produktionsstandorten soll Thema der Verhandlungen werden. Vorgesehen ist eine Laufzeit des neuen Tarifvertrags von 12 Monaten. Bundesjustizministerin Hubich unterstützt höhere Strafen für den Einsatz von K.O.-Tropfen. Nach einem Gesetzesentwurf der Bundesregierung sollen Täter künftig mit mindestens 5 Jahren Haft rechnen, wenn sie die Mittel bei einer Vergewaltigung oder einem Raub einsetzen. K.O.-Tropfen sollen dafür rechtlich wie Waffen oder andere gefährliche Werkzeuge behandelt werden. Hubich bezeichnete die geplante Mindeststrafe als deutliches Signal an potenzielle Täter. Der ADAC fordert das Ende der 12-Uhr-Regel für Benzin und Diesel. Nach Einschätzung des Automobilclubs hat die seit April geltende Vorgabe zwar die Zahl der Preiserhöhungen reduziert, aber nicht zu niedrigeren Kraftstoffpreisen geführt. Stattdessen sei der Preisunterschied innerhalb eines Tages größer geworden. Auch andere Stellen kamen zu einer kritischen Bewertung der Regelung. Die befristete Senkung der Energiesteuer begrüßt der ADAC dagegen als derzeit umsetzbare Entlastung. Einen geplanten Spritpreisdeckel will der Verband unterstützen, weist aber darauf hin, dass dessen Wirkung von der konkreten Höhe und Berechnung des Höchstpreises abhängt. Soweit die Meldungen aus der Nachrichtenredaktion.
0: Das Wetter.
2: Am Nachmittag bleibt es in der Lausitz trocken, auch wenn sich die Sonne zeitweise hinter Wolken versteckt. Die Temperaturen erreichen 17 bis 21 Grad. Am Abend und in der Nacht ziehen die Wolken weiter und es bleibt überwiegend trocken. Die Temperaturen gehen auf etwa 9 bis 11 Grad zurück. Morgen wird es wolkiger und wir sehen die Sonne kaum. Bei rund 17 bis 19 Grad wird es regnerisch.
0: Der Verkehrsdienst.
2: Wegen der Sanierung ist die B115 Eichwege bis zur Landesgrenze Sachsen gesperrt. Die Umleitung erfolgt großräumig ab der Kreuzung Tschernitz über Halbendorf und Weißwasser.
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1: Mit Antonia Naumann. Hallo. Ab dem 28. September werden die Bauarbeiten auf der Güterbahnhofstraße in Radeberg fortgesetzt. Dabei sind erneut Vollsperrungen notwendig. Wie die Stadt mitteilt, wird zunächst mit den restlichen Kanalarbeiten ab dem Kreuzungsbereich am Glaswerk begonnen. Anschließend rücken die Bauarbeiten in den Kreuzungsbereich Schönfelder Straße vor. Die Schönfelder Straße ist dann ab dem 28. September nur über die kürzlich fertiggestellte Lessingstraße zu erreichen. Der Verkehr wird über die Schillerstraße, Heidestraße, Heinrich-Gläser-Straße und umgekehrt umgeleitet. Die Bauarbeiten dauern aller Voraussicht nach und je nach Witterung bis Jahresende. Der Überflug eines Militärflugzeuges über Hoyerswerda sorgte am Dienstagnachmittag für Aufregung. Nach Angaben des Luftfahrtamtes der Bundeswehr handelte es sich um eine A400M des Lufttransportgeschwaders 62 aus Wunstorf. Auf dem Weg von Hofplauen nach Holzdorf flog die Maschine gegen 14 Uhr den Flugplatz Naht an und überflog dabei Hoyerswerda in rund 235 Metern Höhe. Der Flug erfolgte im Rahmen des täglichen Trainingsflugbetriebs. Übungsflüge im realen Umfeld seien für die Ausbildung und Einsatzbereitschaft der Luftstreitkräfte weiter notwendig, heißt es vom Luftfahrtamt. Vollbrand auf dem Gelände des Sägewerks in Weißwasser. Das Gelände rund um das Sägewerk ist weiträumig abgesperrt. So berichtet Bürgermeisterin Katja Dietrich. Weiterhin bittet sie die Anwohnerinnen und Anwohner der angrenzenden Gebiete, aufgrund der starken Rauchentwicklung die Fenster und Türen geschlossen zu halten, sowie die Einsatzstelle zu meiden. Die Einsatzkräfte sind vor Ort und bekämpfen den Brand. In der Nacht zum Mittwoch hat es aus bislang ungeklärter Ursache in einem Mehrfamilienhaus an der Johann-Sebastian-Bach-Straße in Hoyerswerda gebrannt. Ein Zeuge meldete die Flammen kurz vor Mitternacht der integrierten Rettungsleitstelle. Kameraden der Feuerwehr eilten zum Ereignisort und begannen mit den Löscharbeiten. Die Einsatzkräfte evakuierten 13 Personen aus dem Gebäude. Ein 46-Jähriger kam leicht verletzt in ein Krankenhaus. In einer Wohnung einer oberen Etage lokalisierten die Brandbekämpfer das Feuer. Dabei bargen sie einen schwer verletzten 42-jährigen Mann. Rettungskräfte behandelten ihn, bis er noch am Ereignisort verstarb. Ein Bus eines örtlichen Unternehmens stand für die evakuierten Bewohner zur weiteren Unterbringung bereit. Brandursachenermittler und Kriminaltechnik nahmen ihre Arbeit auf. Die Kriminalpolizei ermittelt weiter zur Brandursache sowie den weiteren Umständen.
0: Das Wetter.
1: Am Nachmittag bleibt es in der Lausitz trocken, auch wenn sich die Sonne zeitweise hinter Wolken versteckt. Die Temperaturen erreichen 17 bis 21 Grad. Am Abend und in der Nacht ziehen die Wolken weiter und es bleibt überwiegend trocken. Die Temperaturen gehen auf etwa 9 bis 11 Grad zurück. Morgen wird es wolkiger und wir sehen die Sonne kaum. Bei rund 17 bis 19 Grad wird es regnerisch.
0: Der Verkehrsdienst.
1: Wegen der Sanierung ist die B115 Eichwege bis zur Landesgrenze Sachsen gesperrt. Die Umleitung erfolgt großräumig ab der Kreuzung Tschernitz über Halbendorf und Weißwasser.
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